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1: Jetzt habe ich hier Club Minimum featuring Beatrix Delgado mit Another Day, Another Night.

This is Inimin Big Mom, Michael Cretu mit Don't Say You Love Me. Und danach

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1: Jetzt habe ich hier Maverick Shadowband reiten Richtung Süden.

0: Jetzt geht es weiter mit Gunter Gabriel. Wir sind die Fahrer.
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0: Ich begrüße natürlich auch alle neu zugeschalteten Hörer hier zu meiner Tretungssendung. Damit ist natürlich eure Anne.
1: Die Fahrer sind einfache, ehrliche.
0: Ich muss mich bei euch entschuldigen, dass ich heute mich ein bisschen verspätet angefangen habe, weil ich hier verschiedene Uhrzeiten habe.
1: Sie kommen aus Bayern und aus Schwaben.
0: Und nicht eingetragen worden ist.
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0: Bambi Boy mit seinem Pferd und seinem Hund. Champion nennt der Boy, das Pferd den Hund Rebell. Sie sind frei und wie der Wind so schnell.
1: Das sind die Rangers mit drei guten Freunden.

Wunder, ja, Wunder gibt es immer wieder. Manchmal wundere ich mich schon über gar nichts mehr. Aber letztendlich, was soll's, ist da mal so. Auch wenn es keine sieben, sondern manchmal nur ein Wunder des Tages kommt, ist ja auch schon mal was.

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2: In der DDR ist jetzt eine Anzeige erschienen. Tausche Traumreise in die Sowjetunion gegen Trampelfahrt in den Westen. Ja. Ein Bekannter von mir ist jetzt zurückgekommen aus der DDR. Ich sage, na, wie war's drüben? Sagt er, genau wie bei uns. Für Westmark kriegst du alles. Drüben in der DDR muss an einer Schlachterei mindestens eine Wurst hängen. Weil man das Geschäft sonst mit einem Fliesengeschäft verwechseln kann, nicht? Das ist... Kinder, die haben jetzt drüben ein neues Warenhaus eröffnet. Weltall. Jeder Griff geht ins Leere. Da ist aber was. Andere sagen, das wäre ein Pornoladen wegen der vielen nackten Regale, weißt du? Aber da hat mal drüben eine Hausfrau zur anderen gesagt, morgen gibt's Schnee, sagt sie, ich stell mich nicht wieder an, du. Ne? Ehrlich. Die haben ja drüben auch einen neuen Spruch, wer zuletzt lacht, lacht im Westen. Und genau wie die Russen, die haben ja auch diesen bekannten Werbespruch für ihr Land, nicht? Also kommen Sie zu uns, bevor wir zu Ihnen kommen. Ihr kennt das ja.
3: Ne, ja, der hat auch so einen faltigen Hals, der kann sich seine Krawatte festschrauben. Also es gibt ja diese Typen, da ist das. Das ist ein Typ. Und ewig voll wie ein nasser Schwamm. Also ewig, der kann sich auch nicht trocken rasieren, braucht immer einen Cognac dazu. Also das, ja. Neulich hat er sich Telefonzelle gestellt und hat geschimpft, dass der Fahrstuhl nicht funktioniert. Also das ist ein Typ, also das ist ja auch sehr gut. Das muss ich ja zugeben, es spielt ja sehr gut Klavier. Vorne, ja, eines Nachts ist er voll wie eine Hacke vorne in die Tastatur gefallen. Oh. Da hat er die Augen aufgeschlagen und hat gesagt, ich kenne sie zwar nicht, aber ein tolles Gebiss haben sie.
4: So, vom Gebiss, ja, ich kenne dich, Susi. Ich kenne dich sehr gut. Vom Gebiss zu Hanna Haller, warum auch immer. Insel zwischen Traum und Wirklichkeit. Ja, ein Traum wird's, glaube ich, immer bleiben.

So, jetzt kommt da was für die Leute, die gerne Filmmusik mögen. Und zwar von der Serie oder von dem Film Speak. Und das alles ich glaube, da wird nicht gesungen, von Henny Williams.

So, jetzt kommt wieder mal was Deutsches mit Hansi Hinterseer und Lena Valaitis, I love you. Bezieht sich aber auf alle. Nicht verkehrt denken, Willi.

So, ich muss das Mikrofon erstmal in die Hand nehmen. Ich bin ja jetzt hier der Sänger. Ich vertrete hier den Andreo. Jetzt kommt überall auf der Welt blühen Rosen. Auch für dich heute, lieber Willi. Ja, wie soll ich sagen? Karl Gott, ne? Lassen wir ihn mal springen.

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2: So, mal ein bisschen Werbung in eigener Sache. Und jetzt habe ich für euch von Harry Belafonte, Concord Woman.

So, warum nicht nochmal Elvis? Zum Beispiel Talk About the Good Time. Ein Take. Und ja, es kommt ganz gut. Klingt ganz prima.

So, meine Lieben, nun habe ich erstmal Moin Moin zu sagen an Jörg und an dem Holger. Eigentlich die besten Freunde, die man im Haus sich wünschen kann. Alle anderen sind, ja, Bekannte, sage ich mal, ne, wo man nicht so hingeht. Ja, ich zumindest nicht. So, dann habe ich jetzt für euch Blue Moon in Deutsch, hat Elvis auch mal gesungen, nur als kleiner Hinweis, von Harry Green.

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1: 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Ja, habe ich gerade gelesen. Liebe Grüße auch nach Lübeck, eventuell nach Itzehoe. Und natürlich ans ganze Team, die da beihören und auch die anderen, die von außen kommen. So, jetzt habe ich I Wanna Do It Make Love To You mit der Gruppe Heat oder Heart. Heart, ja, Heart, würde ich rauslesen, doch.

Tja, was heißt das Lied? Ja, zweite Stunde schon. So, ihr Lieben, jetzt, ich gehe für dich durchs Feuer. Und nicht für jeden. Von den Amigos, bitteschön.

0: Jörg hat auch mal was zu melden.
1: Ja, auf eigenen Wunsch kommt jetzt Topfrohr. Wir unter Kellern Schleswig-Holstein und die Alpen Winter beziehen.

0: verkehrt.
1: Ja, wenn wir Pech haben, hat das dann bald Jörg geschafft mit Wir unter Kellern Schleswig-Holstein, dann sehen wir aber alt aus. Also besser auf jeden Fall oben dann zu leben, wenn die bösen Russen kommen. So, anderes Thema. La Musica mit Karl dem Gott. Karel Gott. Der hat das ja betont, dass er so genannt werden wollte.

0: Ja, ihr Lieben, jetzt kommt etwas Älteres, also was was Altes eben halt. Heinz Rühmann. Kennt jeder, mag jeder, eigentlich fast. Und er singt aus einem Film, Die drei von der Tankstelle, glaube ich, hieß der Titel, wenn ich mich nicht irre. Und er singt da, ein Freund, ein guter Freund. Ja.
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0: So, hier seid hohl. Ja, nee, ich meinte nicht ihr, sondern zum Allgemeinen. So, jetzt kommt noch was Älteres. Nein, nicht noch älter. Heinz Erhardt. Ja, klingt ähnlich mit Heinz Rühmann, Heinz Erhardt. Also der Name ist doppelt. Bobby Schick hat einen Tick.
1: Passt doch in die Runde.
0: Ja, genau, Jörg.

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0: dirlo.
1: Erzähl weiter. Nee, okay. Ganz kurz. Tom Dooley, ja, kennt jeder aus den schönen Western. Und vorgetragen wird's jetzt von dem High Noon.

So, jetzt kommt noch mal die Gruppe Ibo oder der Sänger. Hass mich oder vernasch mich. Ja, erst hassen und dann wieder, ja, wieder anschleimen, ne? Ja, normal.

0: Dankeschön, Jörg. Ja, jetzt kommen wir mit Crazy von Camaro. Und genau, nochmal der kleine Hinweis. Um 12 sind wir in dem Sinne runter, das ist richtig. Aber bei Mein Herz Radio bleibt Totti heute dabei. Und ja, das wollte ich nur mal kurz nochmal erwähnen. Richtig.
1: Haha.

0: So sieht das aus. Ja, jetzt habe ich Fear Just a Day. One Day meine ich. Also nochmal, Fear Just One Day mit Kai, wie heißt der? Travitt. Jo. Ja, dann würde ich sagen, lassen wir doch mal abspielen, ne?
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1: So, jetzt gehen wir mal Richtung DDR, Deutsche Deutsche Demokratische Republik hieß es ja früher, wollte ich nur noch mal dran erinnern. Und Mauerfall ist klar. So, bitteschön dann, lieber Jörg.
2: Und dieser Song wird diesmal Karat mit jede Stunde.
1: Und jede Sekunde. Ja, ja, sitzen wir doch mehr als eine Stunde am PC wegen der Musik, oder?

Also noch einmal kurz erwähnt, um 12 Uhr bin ich bei den meisten oder bei allen raus, aber eben nicht bei mein Herzradio. Könnt ihr auch gerne hören über Amazon, das läuft dann über Tunis und oder Tunnels, wie auch immer. Und genau. So, wir bleiben bei der DDR. Und zwar jetzt kommt die Gruppe City, die singt für euch jetzt am Fenster. Und nicht an der Tür. Nee.

0: So, jetzt kommt noch ein Titel von den Pudis, ja, mit Höhenflug. Genau, Jörg. Alle schön, die drei Titel schön ausgewählt von unserem Jörg.
1: Genau. Ja, gern.
0: Ja,

0: So, jetzt sind wir von der DDR wieder im Westen gelandet mit einem 70er-Titel von Davia Lavi. Über Delfine ging die Sonne auf. Über
1: Über
0: Delphi.
1: Delphi.
0: Delphi. Also ab in den sonnigen.

Ja, das hatte Elvis in einem schönen Lied, Film gesungen. Da stand er mit einer Blondine irgendwie am, ja, in Amerika auf dem Wald und am Wasser meine ich natürlich. Und dann hat er ihr da einen vorgeklimmert. Natürlich war die nur im Studio. Das ist klar. So, jetzt kommt die allgemeine Unsicherung Verunsicherung. Und das brauchen wir eigentlich alle, wenn es danach geht, mit einem Bar-Bar-Banküberfall. Gewünscht von dem Holger, tatsächlich.

Ich begrüße euch herzlich zum Cocktail in Noten. Am Mikrofon ist euer Wiener Mädel und ich freue mich, dass ihr wieder da seid. Ich begrüße euch alle meine Hörer auf den Radiosendern, auf der Alexa und im Internet, wo immer mich hören könnt. Und freue mich, dass ihr mit dabei seid. Ich bringe euch mit bunt gemischter Musik und guter Laune und ein bisschen Wiener Schmäh in den Nachmittag, in den Abend, in den Sonntagabend, ins Wochenende. Ja, Wochenende ist ja schon wieder vorbei. Fußball-WM ist auch bald vorbei. Um 21 Uhr startet das Finalspiel. Ich werde euch natürlich am Laufenden halten. Gestern das Spiel um den dritten und vierten Platz ist ja sensationell ausgegangen. 6:4 für England. War sehenswert das Ganze, ja. Aber wir wollen natürlich nicht im Gestern schwelgen, sondern im Heute. Wir haben viel bunte Musik am Platten, im Petto und auch eine Geburtstagsfeier habe ich natürlich am Start. Aber dazu kommen wir später. Jetzt beginnen wir mal mit der Red Baron und I Give You the Song.

Ja, mit Alice Summer geht's, mit Alice, Entschuldigung, geht's weiter. Summer on a solitary beach.

Ja, und schwungvoll geht's gleich weiter mit Hank Snow, denn der hängt dem Honeymoon nach. Honeymoon, Rocket Ship.

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1: Ja, und an alle Damen ist das jetzt gerichtet, wer noch kein Rendezvous hat. Ich hätte eine Telefonnummer für euch. 333, dann habt ihr einen jugendlichen Mann am Apparat, nämlich Graham Bonney. Wähle 333.

0: Und jetzt habe ich ein ganz, ganz besonderes Schmankerl am Plattenteller liegen, eine Spezialität. Schmankerl, das ist in Wien etwas, was ganz Spezielles, was kulinarischen ist, es was ganz Gutes, was es selten gibt. Und auch das gab es eigentlich nur selten. Zwei wirkliche, wirkliche Nummer 1 Stars auf der Bühne. Und zwar, die eigentlich themenmäßig so gar nicht richtig zusammengepasst haben. Aber das, was sie da abgeliefert haben, das ist wirklich hörenswert. Für mich die erste Nummer 1 ist Frank Sinatra, unwidersprochen die Nummer 1, werdet ihr mir recht geben. Und der King of Rock'n'Roll, Elvis Presley, die beiden auf einer Bühne im Duett. Witchcraft, Love Me Tender. Hörenswert einfach nur.
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Ich habe es mit Absicht umgeschnitten gelassen, denn das ist einfach sensationell. Weiter geht's mit Ringo Starr und Back of Bungalow.

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Ja, und ich habe ja einen Geburtstag versprochen, einen 70er, einen runden Geburtstag. Feiert sie am 19. Juli 1956 ist sie geboren in Essen und ist bekannt geworden, ist eine Sängerin und Liedermacherin, ist bekannt geworden durch zeitkritische und überhaupt kritische Texte. Sie hat Themen angesprochen, die gerne totgeschwiegen werden, Probleme der Menschen und auch die Schwächen der Menschen. Ihr bekanntester Song ist Am Tag, als Conny Kramer starb. Ja, die Rede ist von Juliane Werding, die viele, viele tolle Songs geschaffen hat und uns vorgestellt hat und sich alle eigentlich mit den Menschen, mit Problemen der Menschen, mit zeitkritischen Themen befasst. Sie befasst sich mit dem Krieg, sie befasst sich mit Rauschgift, mit Suchtgifte, mit allen möglichen, mit dem, was Menschen machen, wenn sie unglücklich sind. Und dabei sind viele, viele tolle Songs entstanden. Und wir gratulieren natürlich zum 70er. Heute wird die ewig junge Juliane Werding 70 Jahre alt. Und wir gratulieren zum 70er und zu den tollen Songs. Ich habe sie am Plattenteller mit Wenn du denkst, dann denkst du nur, du denkst. Juliane Werding und alles Gute zum 70er.

Ja, 70 Jahre ist sie jung, die Juliane Werding. Und jetzt geht's auf die Straße, denn unsere Herren auf der Straße, unsere Fernfahrer, die sorgen dafür, dass wir genug zu essen haben, dass wir alles haben, dass wir das ganze Jahr über das Obst und Gemüse haben, das bei uns eben entweder gar nicht wächst oder nur eben zur Saison wächst, nämlich die Herren Lastfahrer, die Fernfahrer. Und denen möchte ich ein Licht hochhalten mit Mark Miner, 6 Days on the Road.

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1: Ja, denn ohne die Männer, die 6 Days on the Road sind, hätten wir vermutlich weder Schuhe noch Kleidung noch etwas zu essen. Danke an diese Herren. Mit Eurythmics geht's weiter. I saved the world today.

Ja, jeder, der mich kennt, weiß, dass ich ein großer Rock'n'Roll-Fan bin, ein Boogie-Woogie-Fan. Der alte Boogie-Woogie hat mir es angetan, ich tanze ihn auch gerne. Und ich finde, es ist so ein toller Sound und ein toller Tanz, dass ich natürlich immer wieder am Plattenteller habe. Buddy Holly, Maybe Baby.

Ja, Esther, da habe ich aber offen im Wahn ein legendäres Duo, ein Ehepaar. Als die Ehe dann auseinander ging, ging natürlich auch dieses Gesangsduo auseinander. Und Esther Offerim hat alleine weitergemacht und auch Abi Offerim. Und ja, die Esther Offerim habe ich jetzt am Plattenteller mit. Morgen ist alles vorüber.

Und mit Bonnie M starten wir dann in die nächste Stunde ab 21 Uhr. Da startet dann natürlich auch die Fußball-WM. Deshalb ist heute die 21-Uhr-Marke so eine Grenze. Und ich werde euch natürlich auf dem Laufenden halten. Ein bisschen dauert es noch bis dorthin, ein paar Minuten, 7 Minuten, dann erfolgt der Anpfiff fürs Finale. Bei uns spielt inzwischen Bonnie und uns unterhält inzwischen Bonnie M mit Rasputin weiter.

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1: Weiter geht's mit Rocky, der Boxer. Es ist 20.58 Uhr und während die Platte rennt, wird der Anpfiff sein. Ja, ich gebe euch dann Bescheid, wie es losgegangen ist.

Ja, der Boxer, und während der Boxer gelaufen ist, ist das Match angepfiffen worden. Nein, sie, es ist noch nicht angepfiffen worden. Schauen wir noch einmal nach, genau. Aktualisieren wir das einmal. Nein, ist noch nicht angepfiffen worden, also noch ist wahrscheinlich die Eröffnung. Klar, man muss natürlich die Hymnen absingen und so weiter. Ist natürlich ein Mordspektakel. Ich sage euch rechtzeitig, wenn es angepfiffen wird. In der Zwischenzeit legen wir die Luisa Fernandez auf. Leila von You.

Ja, das Spiel wurde angepfiffen. Es ist genau 6 Minuten im Laufen. Natürlich noch 0 zu 0. Ich werde euch am Leiter mal auf den halten und gleichzeitig mit Musik verwöhnen. Mit Conny Frobes geht's weiter. Little Bit of Moonshine. Ja, schauen wir da ein bisschen in den Mond.

Ja, jetzt hoffe ich, habt ihr alle eure Tanzschuhe, eure Tanzsohlen geschmiert, denn jetzt geht's auf den Tanzboden. Jetzt tanzen wir, und zwar mit der Saragossa Band.

Ja, begonnen hat sie mit Ballett und Ballett kann man nicht ewig machen, das wusste auch die Margot Werner. Und deshalb hat sie rechtzeitig umgesattelt auf die Musik und das hat sie auch nicht schlecht gemacht. Und wir tanzen jetzt natürlich weiter und zwar auf dem Vulkan mit Margot Werner.

Ja, der Tanz auf dem Vulkan. Schauen wir mal kurz, was die Fußball-WM sagt. Ja, 19 Minuten gespielt und es steht immer noch 0 zu 0. Wird ein spannendes Spiel. Ja, wir tanzen weiter. Wer kann ihm noch den Charleston? Ich kann ihm noch. Also, Tanzmann. 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
1: Der Heinz Erhard, der hat die Tante Hedwig und die kann was ganz Besonderes, nämlich in die Zukunft schauen. Und wenn ihr wisst, wie es weitergeht, dann geht doch zur Tante Hedwig.

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1: Ja, Dr. Granata, der wünscht uns jetzt Labella.

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1: Ich habe kurz in den Fußballticker geschaut. Es sind 31 Minuten gespielt. Spanien gegen Argentinien immer noch 0:0. Und wir dürfen gespannt sein, wie es ausgeht. Mit Rudi Carell geht's weiter. Denn ja, der Rudi Carell war schon selber gut eigentlich. Aber der meint, der Goethe war gut.

Ja, Goethe war gut, der Rudi Carrell auch, aber der King of Rock'n'Roll, der war natürlich der Beste. Den habe ich jetzt am Plattenteller Elvis Presley mit Good Luck Charm.

Ja, jetzt schauen wir ein bisschen auf das Dach der Welt. Ihr wisst ja, ich habe die alten Stars so gerne oder auch gerne. Und ich möchte auch nicht, dass sie vergessen werden. Denn in Anbetracht dessen, was sie für Möglichkeiten hatten, waren es doch ganz, ganz tolle Aufnahmen. Sie hatten halt einmal nicht die Technik von heute. Und das hört man auch ein bisschen. Aber dennoch, sie haben einfach tolle Songs gebracht. Marika Röck zum Beispiel. Auf dem Dach der Welt.

Ja, und wenn der Storch dann aus dem Baby ein Bäckchen macht, ein kleines, und das anbringt, dann sind wir natürlich alle glücklich. Denn ja, was gibt's was Schöneres, als so einen kleinen Erdenbürger Bürger in den Händen zu halten, dass da hilflos strampelt und durch die Gegend kräht. Nur irgendwann kräht dieses Bündel nicht mehr, sondern es läuft auch rum. Und dann, ja, dann geht es natürlich rund. Wildbrandes, weiß ein kleines, Lied davon zu singen, und die kleine Elisabeth hilft ihm dabei, denn Wildbrandes hat ein Töchterchen, Babytwist.

0: Elisabeth, wer ist der Beste?
1: Mama!
2: Ja, genau so ist es. Die Mama ist die Beste. Das ist dann immer die Enttäuschung für die Papas. Ja, weil die kleine Elisabeth so gerne Fußball schaut, schauen wir mal rein. 44. Minute ist gespielt. Spanien, Argentinien, es steht immer noch 0:0. Ein spannendes Finale. Und ja, ich kann euch nur raten, genießt die Zeit mit eurem Töchterchen oder eurem Söhnchen, wenn sie so klein sind. Auch wenn es manches Mal anstrengend ist und lästig ist. Aber die Zeit vergeht einfach so schnell und nimmt die kleinen Streiche nicht allzu sehr, allzu schwer. Mein Töchterchen hat mir mal eine frisch tapezierte Wand bemalt, die ich bis 4 Uhr in der Früh tapeziert habe. Ja, sie hat es überlebt, sie lebt noch und ist mittlerweile über 40 und wir lachen heute noch drüber. Ich habe die Malerei gelassen damals. Denn es war eine nette Erinnerung, als sie dann größer wurde, hat mich diese Kleckserei an der Wand eigentlich immer an die Zeit zurückerinnert, wo sie noch so süß und klein war. Jetzt ist sie nur mehr süß, aber nicht mehr klein. Ja, wir nähern uns dem Ende der Sendung. Unser Funky, der schaut hinten natürlich schon in den Startlöchern. Und der will seine Neuheiten natürlich präsentieren. Und daran wollen wir natürlich nicht hindern. Also dranbleiben, wenn ich von Stream gehe. Funky wartet mit den Neuverstellungen. Bei mir geht es jetzt einmal weiter mit Chubby Checker und Hello Good Blödsinn. Entschuldigung. Chubby Checker, Hello Baby, Goodbye natürlich.

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2: Ja, und damit sind wir beim letzten Song angelangt für heute und damit darf ich mich verabschieden. Ja, wann hört ihr mich wieder? Mich hört ihr wieder ab Donnerstag. Da bringe ich euch wieder mit dem Betthupferl und mit romantischer Kuschelmusik ins Bett. Ja, wenn ihr wissen wollt, wie es hier weitergeht, beziehungsweise was hier gesendet wird, schaut in unseren Sendeplan auf der Homepage radio-klan.de oder auf unser Facebook-Profil ebenfalls radio-klan.de. Da stelle ich jeden Tag den Sendeplan hinein. Oder ihr sucht einfach mein Profil, gebt einfach ein Wiener Mädel, dann tauche ich schon auf. Und wenn ihr wo ein süßes kleines Baby seht am Profil, das bin ich. Das ist übrigens jetzt die Malerin auf dem Bild, die kleine Kleckserin. Und ja, auch da steht der Sendeplan, da stelle ich jeden Tag den Sendeplan rein, sobald ich ihn nicht mehr habe. Ja, und ich verabschiede mich mit Ronny und Rolling Home und ich sage euch Tschüssi, auf Wiedersehen, bis zum nächsten Mal. Danke mich fürs Zuhören, freue mich auf das nächste Mal und viel Spaß mit unseren Funky und seinen Neuvorstellungen.

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kreisen. So, warum gar nicht schwer? Jetzt den rechten Arm durch die Beinschere am Nacken vorbei zwischen die Schulterblätter. Dort liegen lassen. Mit der anderen Hand lassen Sie nun einen Medizinball locker auftippen. Und eins und zwei. Und morgen verrate ich Ihnen die Auflösung des Knotens.

0: Grüß vom Fröhlich Frei.
1: Ja, live und erholt.
0: Live und erholt. Gerade wieder aus dem Urlaub zurück.
1: Ja, ganz genau.
0: Sind wieder live on air.
1: Ja, und das ist auch schön so.
0: Live ist immer noch am besten, ne?
1: Ja, ja, ach Mensch.
0: Wir sind frisch aufgestanden und so, ne?
1: Ja, ja. Und vor allen Dingen, wir sind mit euch, ihr Lieben da draußen an den Radiogeräten, wir sind mit euch direkt verbunden und direkt zusammen. Und das ist schön, ne? Auch wenn wir hier ein bisschen dummes Zeug erzählen, aber es macht mal so viel Spaß mit euch zusammen. Ja, auf jeden Fall. Das ist ganz wahr. Heute Morgen, du, das war ganz schön schattig heute Morgen. Ich sag dir
0: schattig.
1: Das so. Ich habe eine Strickjacke angezogen, die habe ich bis oben hinzugemacht. Und bei uns, das war nebelig.
0: Naja.
1: Nebelig war das bei uns. Bei uns hinten der alte Appelhof da, weißt du, wo früher auch das Kartoffelland gewesen ist. Da lief eine Ricke mit zwei...
0: Eine Ricke?
1: Ja, eine Rehfrau.
0: Ach so.
1: Ja,
0: ja, okay.
1: Eine Ricke mit ihr, mit zwei Kindern quasi. Also die waren schon ganz schön kräftig groß und die purzelten da rum. Du, und drei Hasen liefen da rum. Und
0: die haben mich gestört beim Brötchen holen.
1: Nein. Nein, nein, Brötchen holen. Ich bin heute auch ein Brötchen los, bin losgefahren.
0: Mit dem Brötchen?
1: Ja, ohne Hose. Also ohne meine Hose in eine Kette zu kriegen, wollte ich gerade sagen. Und weil neulich habe ich das gehabt. Seit ewigen Zeiten habe ich meine Hose mal wieder in eine Kette gekriegt, weil mein Schutzblech nicht geil war. Also sowas Blödes du. Also ja. Dann stehst du da, du kriegst den Fuß nicht vorne
0: mit. Du musst die alten Hosen mit dem Schlag nicht mehr anziehen, ne?
1: Ja, ach, die sind ja doch gut. Bloß obenrum habe ich 30 cm Gummi eingehäkelt.
0: Yeah.
1: Ja, aber.
0: Und einen Keil reingenäht oder so, ne?
1: Ja, das ist so, ne? Aber nee, das war schon schön heute Morgen. Es war richtig schön. Also, das kann ich gut vertragen. Meine Temperatur, nicht gleich 35 Grad, du. Oh, nee, ich bin nicht der ganz so für die Hitze, du. So wie es ist, ist gut jetzt.
0: Wieder schön dabei zu sein heute Morgen. Und der Thomas hat auch schon wieder geschrieben. Guten Morgen, ihr zwei Lieben. Wünsche euch einen schönen Tag, ein schönes Wochenende. Grüße gehen an meine Frau, die ich sehr liebe, und allen, denen es heute nicht so gut geht. Passt auf euch auf und bleibt gesund. Gruß Thomas. Thomas, wir grüßen dich auch.
1: Das tun wir.
0: Schön, dass du wieder mit dabei bist. Ja. Auf geht's jetzt erstmal mit Musik bei uns auf Ohren oder wo sonst hin, ne?
1: Ja, ganz egal.
0: Egal.
1: Hauptsache nicht die Hose in der Kette.
0: Richtig.
1: Ja.

0: Renate Kern war das, mit Tennessee Walls, ja, die sich auch Nancy Wood nannte.
1: Die nannte sie, ja, genau, richtig, ja. Ich hab doch eben, da ich sag, Mensch, die Stimme kennst du doch irgendwoher, weil ich hab das jetzt nicht gesehen, was auf dem Schirm.
0: Renate war das.
1: Renate.
0: Ich sag dir volle das. Granate, die hat, Renate.
1: Zu ihrer Zeit hat sie schöne Musik gemacht.
0: Hat sie, ja.
1: Ja, das
0: kann man nicht abstreiten.
1: Ja, siehst du mal, und ich war heute auch schon fleißig, hab schon Rad gefahren heute. Richtig.
0: Rad.
1: Ja, Stützräder hochgeklappt und dann losgeradelt mit der ganzen Kiste. Und den lieben Gruß aus der Bäckerei meines Vertrauens an alle Hörer, hat sie gesagt.
0: Ja,
1: so, und
0: kommt immer gut an,
1: ja, sowas. Und sie hat extra gesagt, weil ich habe normale Brötchen mitgebracht und unseren kleinen roten Tisch, der da hinten ja steht.
0: Unnormale auch.
1: Ne, und hat sie mir extra zwei wieder mitgegeben. Sie sagt, die musst du für Horst mitnehmen. Ich sage, warum muss das denn? Ja, das sind spezielle, weil das sind Sauerteigbrötchen. Ich sag, wieso Sauerteig? Ja, sagt er, sauer macht lustig. Das ist, ich sag, ja, ist ja, ja.
0: Ja,
1: ja,
0: toll,
1: ja,
0: wunderklasse, ne?
1: Das war wieder allererste Sahne. Ne?
0: Echt, ja.
1: Aber ich hab,
0: mit Sahne.
1: Ich war gestern Abend noch eben schnell einkaufen und da habe ich einen Käse für dich mitgebracht.
0: Einen Käse?
1: Ja, einen Käse. Und zwar einen Mozzarella.
0: Ich dachte schon, warum riecht das so komisch hier?
1: Deswegen, ja.
0: Motz. Ja, schon klar.
1: Ja.
0: Mozzarella.
1: Deswegen, also ich habe ja eben gerade die Verpackung aufgerissen hier. Das kann man also schon riechen, der ist recht würzig.
0: Kannst du mal sehen.
1: Muss ich ganz ehrlich sagen, ja, schönes Ding. Ach, ich freue mich jetzt darauf. Jetzt schön Frühstück, Tasse Kaffee.
0: Genau, pack mal endlich aus da den Kram.
1: Ach, ihr Lieben, es geht wieder los jetzt.
0: Einen schönen guten Morgengruß habe ich noch von der, ja, dann jetzt noch geschrieben. Monika, na klar, Monika. Ach. Schönen guten Morgen, Conny und Horst. Wünsche euch allen einen schönen Samstag, meinen Schatz. Einen schönen Samstag, den ich sehr liebe. Heute Nachmittag zur privaten Betriebsfeier von Thomas, Kollege. Ja. Schönen Sonntag, alle passt schön auf euch auf. Liebe Grüße aus Nordenhamen, die Monika. Ohne euch Samstag zu hören, fehlt was. Drücke euch beiden.
1: Schön. Ah, das finde ich jetzt hoch.
0: Das ist nett von dir.
1: Das ging aber gerade eben runter. Schönes Ding.
0: Wie Eul.
1: Ja. Da habe ich mich jetzt gerade gefreut.
0: Ewing Eul.
1: Ja.

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1: Genau, mit Rick Astley, Never Gonna Give You Up. Du sollst niemals aufgeben, meine Lieben.
2: Niemals aufgeben.
1: Immer durchziehen, was man vorhat.
2: Ja, vor allen Dingen, das ist dann ja auch ein bisschen deprimierend manchmal, wenn du was angefangen hast. Und dann musst du nachher sagen, ach nö, schaffe ich nicht mehr, kann ich nicht mehr. Oh, du, das habe ich gestern erlebt, mein Lieber. Du, ich sag dir das so. Und zwar, ich hatte geholfen einer Freundin ein bisschen im Garten, weißt du, die Hecke schneiden und das und was nicht alles. Und oh Gott, ich dachte, ja, ich helfe dir, ist gar keine Frage. Oh, ich wusste gar nicht, dass das so viel ist. Naja, ist egal. Und dann habe ich mit der Heckenschere gearbeitet und was. Und als wir die Hälfte fertig hatten, da habe ich auch gedacht, oh, Alter, du, da hast ja aber auch wirklich einen aufgeladen, du, das hätte man sich auch hier aufteilen können. Und da habe ich auch gesagt, nein, das, wenn du dich jetzt hinsetzen tust, ne?
1: Hinsetzen.
2: Stehst du nicht wieder auf. Nee. Und da habe ich durchgezogen. Und
1: das hast du gut gemacht, ja.
2: Und das war gestern Abend alles fertig mit allen drum und dran. Und nur für euch, ihr Lieben an den Radiogeräten, der heute Morgen hier im Studio nach Sportsalbe und Deo riecht, das bin ich. Weil ich bin gestern Abend mit Sportsalbe ins Bett gegangen und heute Morgen mit neuer Sportsalbe wieder aufgestanden, weil ich immer noch einen tierischen Muskelkater habe.
1: Echt?
2: Ich sage es dir, du. Aber da soll man wirklich... Aber ich habe durchgezogen. Jawohl, das war da der Tenor von der ganzen Sache. Aber ein zweites Mal mache ich das aber auch nicht, muss ich sagen.
1: Machst du auch nicht?
2: Nee, war eine Erkenntnis. Naja, muss das ja immer so ein bisschen. Ach du. Aber da merkt man denn also doch, dass einen die Jahre so ein bisschen eingeholt haben. Nicht? Aber das ist ja auch nicht schlimm, wenn man älter wird. Man kann ja auch seine...
1: Man wird nicht älter, man wird reifer.
2: Reifer.
1: Du musst nur aufpassen, dass du nicht überreif wirst, dann wirst du nämlich faul und dann kannst du weg. Das ist nämlich das Problem dabei.
2: Ja, und vor allem beim Kirschpflücken fällst du vom Baum.
1: Ja, eben, richtig. Bumm, kleinerer Dutsch. Da ist eine Bodendelle drin, dann auch noch. Wer macht die wieder raus?
2: Auch noch. Ja, und dann kannst du wieder doch eine halbe Stunde rufen, bis dir einer hochhilft und all sowas. Ach, du hast... Da taucht doch alles nichts. Nein. Schön einteilen, so wie es geht. So ist das richtig.
1: Genau.
2: Richtig.
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0: Spezialrezept.
1: Spezialrezept, ich weiß auch nicht, das speziell ist.
2: Du, das will ich dir sagen. Das war richtig Ackerei, um das rauszukriegen.
1: Ja, schon klar.
2: Und zwar, das ist ja von unserer Uroma altes Buch.
1: Uroma.
2: Die von der Uroma. Und da musste ich jetzt wirklich hier und da mal eben fragen, weil ich die Schrift gar nicht richtig lesen konnte. Das ist nämlich noch so eine zum Teil altdeutsche Schrift. Aber ich habe das jetzt alles geschafft. Du findest ja schon gar keine mehr, die alte Schrift lesen kann.
1: Ja,
2: also,
1: eben.
2: Pfefferminzgelee hätte sie Muckdummels. Und sie hätte Oberschreben, denn auf Plattdütsch, das ist die mit Lütten Pfefferminz, hätte sie gesagt. Ja, ist gut. Okay. Also, was brauchen wir dann alles zu? 2 Bund frische Pfefferminze, 4 Esslöffel Korn, also diesen Schnapskorn da, nicht? Also Korn. So, 2 Esslöffel getrocknete Pfefferminze, eine halbe Tasse Zitronensaft und da schüttelt es einen so ein bisschen, ein halbes Kilo Gelierzucker. Boah. Ja, aber in den alten Rezepten ist das ja alles nochmal Zucker. So, wie hättest du das denn nur gemacht? Mal eben gucken. Also, den frischen Pfefferminz, nicht? Also frischen Pfefferminz waschen und feinhacken.
1: Auch das noch?
2: Ja, genau. Und der zweite Schritt ist
1: dann... Musst du den Pfefferminz vorher lutschen oder geht das so?
2: Lutschen?
1: Ja, ich mag gerne Pfefferminz im Mund.
2: Ja, ja, aber das ist doch Pfefferminzblätter und die kannst du doch so nicht lutschen.
1: Kannst du aussaugen, kann man die,
2: wenn
1: ne?
2: du da eine Pfeffer-Gelee von machen willst, dann kannst du nicht vorher lutschen.
1: Kann alles.
2: Das ist der Geschmack hier raus, dann kannst du gleich eine Zeitung reinlegen. Da ist es so. Also der zweite Schritt ist, in eine Schüssel geben und den Korn hinzufügen und eine Stunde ziehen lassen.
1: Ich zieh dran, ja.
2: Alter, Pfefferminzlikör. Ich hätte mal gesagt. Die getrockneten Pfefferminz. 5 Minuten überbrühen, Pfefferminz absieben und den Tee. Ich hatte eben vergessen, 3/4 Liter Wasser vorher zum Kochen bringen und die getrockneten Pfefferminz 5 Minuten überbrühen. So muss das heißen. Das ist ein bisschen schwer zu lesen. So, Pfefferminz. Und die frische Pfefferminz in einen Topf geben, Gelierzucker hinzufügen und unterrühren. Langsam erhitzen.
1: Langsam?
2: Ja.
1: Warum langsam?
2: Weiß ich doch nicht. Sie hat das so geschrieben, ja, dann wird das wohl stimmen. Man tust ja auch Pfefferminzbomben und langsam lutschen. Ist ja egal.
1: Ja, klar.
2: Also nach Kochbeginn noch eine Minute sprudelnd kochen lassen und dann eine Gelierprobe machen. Das darf nicht zu lange, weil dann kannst du das nicht essen, dann kannst du wohl noch eine Zapfwelle mit schmieren oder sonst irgendwie was. Das ist ja ganz egal. Und da steht auch extra bei, du kannst auch ein offenes Glas in eine Speisekammer stellen,
1: ja.
2: Dann hast du da auch keine Mäuse mehr.
1: Mensch, das ist ein Ding.
2: Ja. Hat sie extra beigeschrieben, also die Müssen in Ungewäsch hat sie geschrieben da.
1: Oh Mann.
2: Da kannst du mal sehen, du, Pfefferminzgelee von unserer Uroma in Altdeutsch geschrieben. Das war gar nicht so einfach, das jetzt mal eben zu lesen.
1: Das kann ich mir vorstellen. Meine Güte.
2: Aber schönes Ding. Das soll ich ja nicht mehr sagen.
1: Nee, schönes Ding ist es nicht.
2: Nein, ich tue
1: ja nicht. Du kannst gleich in die Toilette kippen, ne, wie immer.
2: Du bist halt ein ungnädiger Mensch.

0: bam, Mona Lisa Twins, When I'm 64 haben wir jetzt noch nicht, aber wir haben eine Meldung reingekriegt. Ja. Guten Morgen, Conny und Horst, liebe Grüße aus dem Studio am Ahrensfelder Berg.
1: Oha.
0: Wenn bei euch die Brötchen so sind und der Käse motzt, kann es bei uns in Berlin auch nur noch regnen.
1: Schöne
0: Grüße. Aber was soll's, wir haben ja drauf gewartet. Schöne Grüße an Gernot und allen Zuhörern.
1: Oh, schön.
0: Und natürlich an euch. Habt ein wunderschönes Wochenende. Gruß Michael Perleberg.
1: Prima. Oh,
0: Michael, wir wünschen dir auch ein schönes Wochenende. Schön, dass du dabei bist, zuhörst mir beim Radiofrühstück.
1: Richtig, du, das ist so. Und ich muss auch noch was erläutern. Und zwar bei diesem schwierigen Geschreibe, was meine Uroma gemacht hat, habe ich eben, das konnte ich gar nicht so schnell lesen. Und zwar, da steht nämlich noch drin, die Pfefferminze absieben und den Tee abkühlen lassen. Tee und Zitronensaft und frische Pfefferminze in einen Topf geben. Das auch noch. Nicht?
0: Das auch
1: und
0: noch,
1: dann diesen schrecklichen Gelierzucker hinzufügen. Und den Rest habe ich ja vorgelesen. Jetzt wisst ihr ja ganz genau, wie das funktioniert.
0: Eben.
1: Man will ja nicht so viel wiederholen. Nicht? Obwohl,
0: Geschmeckt.
1: Also, was die Omas sich da zu Gange gerührt haben, du, das hatte schon Hand und Gesicht, du. Das ist gar nicht mal so schlecht.
0: Meinst du nicht?
1: Nee, du, das...
0: meinte.
1: Allein, wenn sie Kuchen gebacken haben da, nicht? Also, die wussten doch genau, wie viel Holz sie unter den Ofen machen mussten, damit sie 200 Grad kriegten, ne?
0: Eben.
1: Sag es, ich sag's dir, du.

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1: Das Horoskop für Mann und Maus. Tag 24 bringt es raus. Widder. Im Freundeskreis ist Verständnis und Großzügigkeit gefordert. Durch deinen ausgleichenden Einfluss klärst du Differenzen innerhalb der Familie. Stier. Du verstehst dich einfach blendend mit deiner Partnerin oder deinem Partner und erlebst eine traumhafte Zeit. Du hast jetzt ein gutes Gespür für unterschwellige Vorgänge und Tendenzen. Dies ist für dich ein Vorteil, wenn du in einer führenden Position bist. Zwillinge. Du bist schnell entflammbar, wenn es in deiner Beziehung kriselt. Du fährst dann ganz besonders auf zärtliche Streicheleinheiten ab. Wenn du Freunde behalten willst, sind Geduld und Verständnis erforderlich. Krebs. Am Ball bleiben. Das Blatt wendet sich schneller, als man denkt. Die ganze Familie leidet mit dir und gibt dir aber auch Trost und Hilfe. Löwe. Achte auf das Kleingedruckte. Das bringt Vorteile. Bei einer Machtprobe will jemand unbedingt die Oberhand gewinnen. Jungfrau. Bei der Erledigung von Schriftverkehr und im Umgang mit Ämtern und Behörden ist jetzt Zurückhaltung angesagt. Warte lieber etwas ab. Waage. Du wirkst im Büro wie Lämpchen. Auf der anderen Seite aber bist du geistig sehr rege. Du kannst jetzt gut neue Reisepläne schmieden und im Übrigen, du wirkst heute wieder sehr nervös. Skorpion. Die Erfolgsphase ist noch nicht beendet. Jetzt startest du nochmal richtig durch. Stoppe den Gedankenunsinn, leg den Hebel um und triff Bauchentscheidungen. Schütze. Ein altes Zipperlein meldet sich. Bitte nicht einfach ignorieren. Deine Freunde warten auf ein Zeichen. Sei also nicht weiterhin so stur. Steinbock. Du liegst in einer wichtigen Sache gar nicht so schlecht im Rennen, wie du glaubst. Dein Pessimismus ist total fehl am Platz und der hemmt dich nur. Bevor du es dir endgültig mit der ganzen Familie verscherzt, solltest du klein beigeben. Wassermann. Dein Konto bekommt unerwarteten Zuwachs. Du strahlst jetzt Ruhe und Überlegenheit aus und auch deine Umwelt profitiert davon. Damit schaffst du einen stabilen Rahmen für alle. Fische. Du weißt zwar, wohin dein Herz gehört, trotzdem flirtest du immer wieder drauf los. Was suchst du eigentlich? Jemand raubt dir den Verstand und erzeugt wildes Herzflimmern.

0: Westlife, If I Let You Go, hier beim Radio Frühstück. Und wir haben eine Meldung aus Assenstedt bekommen. Guten Morgen vom Team Assenstedt.
1: Ja.
0: Übrigens, ihr seid schuld, schreibt er. Genau ihr. Keine Chancen, um am Samstag auszuschlafen. Alles ist in Ordnung, besser als so ein blödes Weckerklingeln.
1: Ja.
0: Allen ein schönes Wochenende. Und was habe ich vor kurzem gehört? Der liebe Gott lässt alles wachsen. Soll er es auch regnen lassen, schreibt er.
1: Ja, da kannst du wohl laut sein.
0: Ja, genau eben.
1: Also mit Sicherheit wohl du auch.
0: So übertrieben wie gestern in Oldenburg muss es nicht sein, schreibt er, aber so trocken wie in Ganderkesee muss es auch nicht sein. Nein, richtig. Nee. Und es ist genauso trocken.
1: Ja, ja, komisch, früher waren die Schauer...
0: Hals auch, ne?
1: Ja, früher. Also früher...
0: ja, sagt er.
1: Früher waren die Schauer irgendwie größer. Heute fällt hier ein Placken hin und da hinten Placken, da hinten, und früher war es in Norddeutschland nass. Mhm. War das auch so. Ne, ich hatte das geregnet und fertig ist das.
0: Ja, eben, genau. Übrigens schreibt er noch, übrigens, wenn er es noch nicht aufgefallen ist, der Monatskalender sitzt wieder einen Monat weiter. Juli ist vorbei, jetzt haben wir August.
1: Ja.
0: So schlau sind wir auch, deswegen gab es auch die Marmelade heute. Unsere Monatsmarmelade kommt immer am ersten Samstag im neuen Monat.
1: Ja, die Zapfwellenschmiere.
0: Richtig,
1: ja,
0: genau. Ja, genau. Und heute hatten wir den 1. August. 1. August.
1: Tatsächlich?
0: Ja.
1: Na, guck.
0: Morgen kommst du mit roter Nase.
1: Tatsächlich?
0: Ja, ja. Machst den dummen August.
1: Was?

0: Cristiano Neves war das mit Do Nossa Amor Sores Tu Saudade.
1: Ja, das habe ich mir wohl gedacht.
0: Ja, ne?
1: Ja,
0: wusstest
1: das,
0: du, ne?
1: Das ist ja. Aber weißt du was?
0: Ja, wenn es regnet, ist es nass, ja, aber das tut ja nicht regnen.
1: Nee, das tut nicht regnen. Ne, meine Oma, die hat immer gesagt, und das habe ich bis heute.
0: Deine Oma?
1: Ja, das habe ich bis heute beibehalten. Die hat auf Plattdeutsch hat sie gesagt: Jung, du wärst ja immer so neugierig. Und das heißt auf Hochdeutsch: Junge, sei nicht immer so neugierig. Aber das habe ich immer beibehalten. Aber ich glaube, das geht dir ganz genau. Wir haben so eine liebe Zuschrift aus Berlin bekommen. Und also. Das interessiert uns so wahnsinnig, also mich jetzt in diesem Fall, weil ich es ja sage, aber Horst ja mindestens genauso, wenn ihr uns doch mal schreiben würdet, wo ihr uns überall hört. Ihr könnt uns ja erreichen unter, wenn ihr eine Tastatur habt, studio@radioweser.de. studio@radioweser.de. Oder über WhatsApp direkt, den kommt es ja gleich auf dem Schirm hier, 0421 277 2942. Ich wiederhole nochmal 0421 277 2942. Schreibt uns doch mal. Wir sind so neugierig.
0: Neugierig.
1: Ja, schön.
0: Auch Marlene?
1: Natürlich.
0: Marlene auch.
1: Marlene auch.
0: Okay.
1: Ja.
2: Hallo Leute! 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

0: Moin, moin, ihr Lieben.
1: Ja, mit Frank Zander und Marlene. Hast du krumme Beine?
2: Kennen
1: die
2: Sie,
1: Kleine hat krumme Beine.
2: Kennen Sie schon das Fräulein Mabel? Die hatte Beine wie ein Säbel.
1: Säbel?
2: Ja.
1: Das ist ein Säbel.
2: Säbel.
1: Du hast Säbel gesagt.
2: Ja, das ist von früher.
1: Das ist von früher.
2: Ja, den Satz hat mir mal ein lieber Mensch beigebracht. Vor vielen, vielen Jahren. Den habe ich nie vergessen. Aber ist aber interessant. Du. Aber ich sag dir das.
1: Hat aber keinen Sinn, ne?
2: Also wenn,
1: aber macht ja nichts.
2: Nee, aber wenn du morgens ins Badezimmer gehst und du willst uns nicht verpassen, nimmst du ja meistens dein kleines Radio mit,
1: ja, genau.
2: Stellst das an der Kante hin und lässt es dudeln und so.
1: Dudeln.
2: Dann guckst du in den Spiegel und dann hast du ja...
1: Erschreckst du dich erstmal, wer ist das denn?
2: Ja, das sowieso.
1: Wer will der hier?
2: Nicht? Und dann hast du ja Haare im Gesicht, du hast Barthaare, also zumindest bei Männern, bei Frauen auch manchmal, aber ist nicht ganz so schlimm. Jedenfalls in den Ohren und in der Nase und überall hast du ja Haare sitzen. Nicht? Du musst ja rausschnibbeln. Nicht? Aber weißt du, was ich heute Morgen gesehen habe? Das ist ja auch nicht schlimm, jeder hat ja ein eigenes. Und zwar in der Bäckerei heute Morgen war eine Frau, die hatte 3 lange Haare mitten auf der Nase. Jetzt ohne, das Tatsache ist, 3 lange Haare mitten auf der Nase. Ich musste
1: guck mal immer hin, ne?
2: Ich musste da mal hingucken, du.
1: Ja, klar.
2: Also das gibt's gar nicht, du. Also beim besten Willen. Nicht? Aber gut, das kann ja jeder...
1: Hast du die abgerissen denn oder nicht?
2: Nö, gar nicht. Ich meine, die kannst du ja nach links oder rechts, kannst du einen Scheitel kämmen oder sonst irgendwie was, ist ja ganz egal. Nicht? Aber,
1: ein Haar links und 2 rechts.
2: Wenn das jetzt in der früheren Zeit, im Mittelalter oder sonst wo gewesen wäre, weißt du, denn, also, wenn die denn 3 Haare auf der Nase hatten und sind denn auch noch, hatten eine Betriebsversammlung mit dem Besen auf dem Blocksberg, dann wärst du wahrscheinlich nicht so gerne mit denen verwandt gewesen.
1: Ja,
2: nicht? Das ist natürlich das Problem. Aber jeder kann das heute tragen, wie er das möchte.
1: Ja, auf alle Fälle.
2: Nicht? Und
1: ja,
2: zur Not kann man sich das Haar auch hier abkauen, wenn es zu lang wird. Nicht? Das ist,
1: ist so, liebe Leute, wir haben zwar einiges an Musikwünsche reingekriegt, aber die habe ich natürlich nicht mehr geschafft. Ich bin gestern ganz spät aus dem Urlaub wieder da gewesen, konnte heute also nicht mehr viel da tun. Dann müsst ihr bis nächste Woche warten, bis wir eure Musikwünsche dann erfüllen können. Ist leider so.
2: Ja.
1: Was sollen wir machen?
2: Oh, das ist denn so. Der Urlaub ging vor. Jawohl.
1: Urlaub geht vor, auf alle Fälle.
2: Wenn man schon einmal im Jahr mal wegfährt, dann wird man das auch genießen.
1: Richtig.
2: So ist das.
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0: Radio, gibt es hier eigentlich auch mal einen Wetterbericht oder was?
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2: Ja, Wetter haben wir auch wieder, ne? Ja. Immer noch kein Regen.
3: Nee, immer noch nicht, du. Nee, da kannst du so wie unsere Tante, die das früher gab, die hatte Zwerghühner, ne? Und die hatte auch einen Hahn. Und der hat immer so mit den Füßen in Sand geklebt, weißt du, und hat sich dann eingemullt. Und der hieß Mullfot, der Hahn. Ja. Mull würde jetzt ja auch wieder passen.
2: Ja,
3: ne?
2: Eben, genau.
3: Oh, du.
2: Wir gucken mal rein, was da los ist in Bremen.
3: Ja, mal sehen.
2: Da ist es am Morgen wolkig, Temperatur liegt bei 13 Grad, später bilden sich leichte Wolken. Höchstwerte liegen dann bei 23 Grad. Am Abend ist es in Bremen vielfach wolkig bei Werten von 19 bis 22 Grad. In der Nacht ist es dann klar bei Temperatur von 13 Grad. Schlafen kann man da zwar besser, aber haben immer noch keinen Regen in Sicht.
3: Nee, oh Mensch.
2: Schon rüber nach Bremerhaven, da ist es am Morgen überwiegend dicht bewölkt bei Werten um 15 Grad. Darüber hinaus gibt es am Nachmittag und dann am Abend ungestörten Sonnenschein bei Temperaturen von 18 bis 20 Grad. In der Nacht bilden sich dort auch leichte Wolken, die Tiefstemperaturen sind dann 15 Grad.
3: Ja.
2: Alles nicht so tolle.
3: Nee, das ist ja nicht. Da müssen wir schon bald richtig Wasser sparen, ne?
2: Ja, eben, genau.
3: Ja, ja. Ja,
2: ne, und so auf die Toilette gehen, ne?
3: Ja, und ne, auch vor allem, wenn du vorher Nudeln gekocht hast, ne, das muss nicht wegschütten. Das kannst du ja für die Toilette aufsparen, das Wasser.
2: Eben, genau,
3: ne?
2: Richtig.
3: Ne, wir müssen ja alle sparen, ne?
2: Eben.
3: Ist ja auch ja so.
2: Und wenn du Durst hast, kannst du es kalt werden lassen und trinken. Nudelwasser.
3: Ja, du musst das aber vorher durch Unterhose gießen, damit das, wenn du gerade keinen Filter dabei hast, wollte ich sagen.
2: Wir gucken mal aufs Biowetter. Die aktuelle Witterung beeinflusst das Befinden vieler Menschen. Die Belastung der Atemwege nimmt spürbar zu.
3: Ja, glaube ich wohl.
2: Häufig kommen zu Migräne und begleitenden Kopfschmerzen.
3: Ob das noch?
2: Der Körper verlangt nach mehr Schlaf und Ruhe.
3: Ja.
2: Reaktion und Konzentration fallen leicht. Die Leistungsfähigkeit liegt über dem Durchschnitt. Ganz ungetrübt ist das Befinden allerdings nicht. Wer empfindlich reagiert, sollte jetzt ruhiger angehen lassen.
3: Ja, das glaube ich wohl. Und nicht Hecke schneiden und
2: ja,
3: so
2: eben
3: Blödsinn.
2: Genau richtig.
3: Ja,
2: Blödsinn, lass das mal lieber liegen.
3: Also wenn ich da mich auf die Bank gesetzt hätte, wäre ich auf die Stelle eingeschlafen.
2: Genau, richtig.
3: Aber der Körper soll ja mehr Schlaf haben, nicht?
2: Dass du heute ganz besorgen, das verschiebe schnell auf morgen.
3: Ja,
2: ne?
3: Das wäre auch eine Möglichkeit.
2: Eben, dann, genau. Ne? Immer verschieben.
3: Ja.
2: Immer vorausschieben.
3: Herzequart, oder?
2: Eben, genau.
3: Was, steht denn noch was auf dem Blatt?
2: Sonntag noch. Ja, die momentane Wetterlage bringt das Wohlbefinden schlechter aus. Neben gereizten Atemwegen und Asthma haben Erkältungen leichtes Spiel. Rheumatiker werden häufiger von Gelenk- und Gliederschmerzen geplagt. Hinzu kommen Narben- und Phantomschmerzen. Herzbeschwerden können sich verstärken. Ein erhöhter Blutdruck belastet zusätzlich ein beklemmendes Engegefühl im Sinne einer Angina pectoris kann auftreten. Pech. Jojo.
3: Ist so.
2: Ist so. Was nun?
3: Phantomschmerzen.
2: Hast du keine?
3: Doch, hatte ich die ganze Nacht vom Heckeschneiden. Ich war ja schon fertig mit Heckeschneiden, aber die Phantomschmerzen waren immer noch da. Ah, oh, naja, deswegen rieche ich heute Morgen auch nach Sport.
2: Wir gucken noch eben kurz im Verkehr hier.
3: Ja, ja.
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2: Einen schönen guten Morgen, liebe Autofahrer. 9.04 Uhr haben wir es mittlerweile und wir schauen mal nach Bremerhaven. Da ist die Brücke in der H.H. Meyer-Allee zwischen Luhmannstraße und Kolumbusstraße wegen Bauarbeiten gesperrt. Mehr habe ich leider nicht heute Morgen. Was heißt leider? Gut, dass es so ist.
3: So ist es.
2: Wir wünschen allen eine gute und sichere Fahrt. Kommt gut durch. Bei uns geht es weiter mit ein bisschen rockigere Musik jetzt hier. Storm in my heart. Sturm in meinem Herzen.

0: Manamana.
1: Manamana.
2: Das hat tatsächlich einer geschafft, durchzukommen.
3: Ja, einer geht noch, ja.
2: Einer geht.
3: Ist so. Und zwar...
2: Vor meinem Urlaub noch.
3: Ja, genau. Deswegen haben wir die auch mit reingenommen, ja, auf jeden Fall. Und zwar, das ist die Monika. Monika aus Norden haben unsere liebe Monika hat geschrieben. Ja, siehst du wohl. Also, hallo ihr Lieben, ich wünsche euch einen schönen Samstag und ein schönes Wochenende. Der Wunsch von mir für dieses Wochenende ist mal wieder von Marina, die Brotpilotin. Und der Titel heißt Am Arsch vorbei, führt auch ein Weg. Und dahinter steht nochmal, danke, Thomas. Jetzt bin ich fertig.
2: Ja, so siehst du aus, völlig fertig.
3: Wer, ich?
2: Ja, ja.
3: Was habe ich da damit zu tun?

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0: Guten Morgen, das Radio-Frühstück.
1: Mit den Bee Gees, alone. Alone seid ihr aber nicht, wir sind ja noch da.
2: Ja, nee, wir sind schon noch da. Jo,
1: nee? Das mit unseren Frühstückskameraden.
2: Ja, das glaubst du wohl, die alle nicht.
1: Also, Kameradinnen natürlich auch.
2: Ich gucke ja so gerne alte Werbung und
1: alte Alte Werbung?
2: Ja, weißt du, so aus den
1: anderen. Ja, ich gucke auch gerne Zigarettenwerbung zum Beispiel.
2: Tatsächlich.
1: Männchen, dann dieses Hubby-Männchen da.
2: Also greife lieber zu Dingsbums und dann gehst du durch die Decke wie von selbst.
1: Ja, eben, genau.
2: Ja, aber die waren so herrlich entspannt, fand ich. Ne? Also auch, ich meine jetzt diese alte Schwarz-Weiß-Werbung von früher noch, die kenne ich ja aus meiner Kindheit ja noch. Da hatten wir auch schon ganz ziemlich früh einen Fernseher. Nicht? Und also wenn du da jetzt...
1: Schwarz-Weiß.
2: Ja, sicherlich. Mhm. Da gab es dann ja so Bastelsendungen und so, weißt du, und so Spiele und Spiele.
1: Sportspielspannung gab es immer. Mit Heinz Megalein.
2: Ja, ganz genau. Und Spielen und Basteln mit Erika und all sowas in der Rede. Das haben wir ja später dann auch in der frühen Jugend gemacht. Das ist eine andere Sache. Aber jedenfalls, und vor allen Dingen, und Kinderturnen mit Adalbert Dickhut zum Beispiel.
1: Ja, genau.
2: Ja, ganz genau. Nicht? Und weißt du was? Und das war nicht einfach nur so, sondern da wurde auch auf Haltungsschäden, Haltung geachtet. Ihr lieben Kinder, geht gerade, nicht? Sonst kriegst du einen Herrn Krumpockelt oder sonst irgendwie was.
1: Ja, und hast du was bei dir gebracht? Nee.
2: Wieso willst du etwas sagen, dass ich Krumpockelt rumlaufe oder
1: natürlich.
2: Was?
1: Natürlich. Sieht man doch sofort.
2: Meine innerste Stimme sagt doch mal, geh gerade. Ich sage, ja, ich weiß das wohl. Aber manchmal hast du auch ja noch diese alten Haushaltssendungen, ich habe gesagt, diese Kochsendung und all sowas da. Nicht? Und früher hieß diese alte Ulle-Koch-Sendung.
1: Das soll nicht früher sein.
2: Oh, hast du auch wieder recht. Nicht? Also aus diesem Nachkriegspublikum. Nicht? Die haben mit ganz, ganz, ganz einfachen Sachen ja Hawaii-Toast gekocht und was nicht alles oder gebacken oder wie das heißt. Dann,
1: wer mag schon warme Ananas?
2: Ja. Aber denn Clemens Willenroth bitte zu Tisch hieß die Sendung damals. Und weißt du, ich habe jetzt rausgekriegt, wie eine Kochsendung heute heißt. Ja, habe ich letztens gesehen. Nämlich eine Kochsendung heute, die heißt ganz einfach Podcast. Ja, das ist wirklich wahr.
1: Ja. Kommt alles in einen Port, ne?
2: Nee, haben sie mir erzählt jetzt. Das erscheint mir an sich logisch, nicht? Dass eine Sendung Podcast heißt, nicht? Wenn da gekocht wird, oder?
1: Da wird nicht nur gekocht, da wird vieles andere auch gemacht.
2: Ja, also.
1: Wir haben ja viel durchgemacht früher, ne?
2: Ja, aber früher war das ein bisschen entspannter. Ja, genau. Entspannter.
3: Also, das war so.

0: Die Gruppe Night Train wäre das, der Nachtzug. Was macht der Hund auf dem Sofa? Was macht der da?
1: Ja, die haben viele schöne Sachen gemacht, du Night Train, du. Ist so. Ja, aber so viele Leute fragen immer, sag mal, wo sitzt ihr denn da überhaupt?
0: Wir sitzen.
1: Ja, ja. Wir auf dem Sofa und Horst in seinem ganz, ganz wunderschönen Sessel.
0: Thron.
1: Ja, Thron ist das, ja.
0: Genau.
1: Der ist an alles Mögliche angeschlossen hier. Ist denn so? Nein, wir sind hier also im Sendestudio Stur, in dem schönen Örtchen Stur, ganz in der Nähe vom Bremer Flughafen. So, jetzt wissen auch die Letzten irgendwo, wo wir die grobe Richtung stecken, nicht? Das musste doch mal gesagt werden, doch ganz einfach. Du, aber weißt du was? Du, ich habe einen Bekannten, nicht? Und der hat ein komplett neues Dach gekriegt. Also so dunkle Dachpfannen da drauf gekriegt. Ganz neue Dachpfannen und dann auch hier mit so einem Stromdinger da oben mit drauf und alles.
0: Stromdinger.
1: Ja, ja. Nicht? Und weißt du, was jetzt passiert ist?
0: Ne?
1: Jetzt, er sagt, das ist vielleicht von einer Taubenzucht oder sonst irgendwie was. Oder, nee, können auch wilde Tauben. Also, er will jetzt hier also niemanden anschmieren. Und zwar.
0: Also vollgekackt, den ganzen Ding.
1: Das musst du dir mal vorstellen. Der hat gerade das Dach neu drauf. Mit allem drum und dran. Und dann versammeln sich da dauernd Tauben auf dem Dach und kacken ihm das ganze Dach voll. Das kann's doch nicht sein. Weißt du? Und da hat er gesagt, du, die kriege ich beim Wickel. Und was hat er gemacht? Er hat so eine Drohne von seinem Sohn, der hat so eine Drohne, so eine Spieldrohne, weißt du?
0: Ja.
1: So, und da hat er die aufsteigen lassen und dann ist er mit der Drohne und hat damit die Tauben. Das hat funktioniert. Aber auf der anderen Seite, normalerweise, wenn das keiner sieht, ist es auch so. Aber darfst du das gar nicht? Weißt du das wohl? Du darfst nicht mit einer Drohne hinter Tauben herjachtern. Nämlich beim Saubermachen stört dich keiner, aber wenn das jemand sieht, dann könntest du ein Problem kriegen. Da steht nämlich im Tierschutzgesetz, Paragraph 13, verbietet das Verscheuchen von Wirbeltieren, wenn damit die Gefahr von Schmerzen, Leiden oder Schäden verbunden sind. Als Beisatz der massive Stress durch die rotierenden Propeller und das Motorengeräusch erfüllt den Tatbestand ganz
0: Meinst
1: schnell.
0: Du, dass der Kackreiz aufhört?
1: Wahrscheinlich nicht.
0: Nee, vielleicht, eben nicht. Vielleicht wird das nur angetrieben dadurch.
1: Ja, aber beim Dachpfannen sauber machen stört
0: dich. Wahrscheinlich ist noch Verstärkung Ordon.
1: Wahrscheinlich, du Alter.
0: Vom ganzen Schwarm und kackt dir die ganze Dach voll.
1: Ah, hör auf, ey, du. Da, also, es gibt ja Sachen, du, und vor allem, das ist so ärgerlich. Hast du gerade ein neues Dach, du? Und dann sauber, du, wie bin Novas, du.
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1: Genau, mit Fleetwood Mac war das und oh, Diane.
2: Ah, so ein schönen Senioren-Boogie. Du hast schon mal gesehen, wenn so ein dicker Opa wie ich, wenn der Senioren-Boogie tanzt, ist das schön, du. Ja, siehst du. Oh, du hast eine Mitteilung bekommen.
1: Ja, schon ein bisschen länger her. Guten Morgen, ihr beiden Lieben. Danke für die Musik. Gruß aus dem schönen Märkisch-Oberland. Das Ganze kommt natürlich vom Gernot.
2: Lieben Gruß.
1: Gernot, wir grüßen dich. Schön, dass du wieder zuhörst.
2: Ja. Siehst du wohl, du, das ist ja schon mal du. Ja, aber dann kann ich jetzt ja auch mal eben sagen, sag mal, hast du, oder Gernot, hast du auch schon mal darüber nachgedacht, wenn du gerade immer zuhörst, hast auch schon mal darüber nachgedacht, dass du dir beim Essen...
1: Ja, ich habe schon zweimal darüber nachgedacht.
2: Ja, das
1: musst du
2: doch
1: mal nochmal drittes Mal fragen.
2: Dass man sich beim Essen nicht auf die Zunge beißt, sondern... Also, und dass die Zunge immer gerade den Morst da weghält, wo die Zähne hinbeißen tun. Ist das nicht gediegen? Also im Verhältnis normalerweise kriegst du die ja wenig zwischen
1: passiert aber hin und wieder.
2: Ab und zu mal, ja. Aber weil so eine Zunge, die ist ja clever, nicht? Also immer,
1: ja, vor allen Dingen.
2: Also
1: ja.
2: Es muss man ja wirklich sagen. Also es geht genauso wie mit Messer und Gabel zum Beispiel. Nicht? Das geht ja automatisch normalerweise.
1: Aber mit Stäbchen essen.
2: Ja, aber wenn du jetzt mit Messer...
1: Trainiert viel mehr.
2: Stell dir mal vor, Messer und Gabel. Du sitzt im Lokal und denkst genau über jeden Arbeitsschritt nach, den du mit der Gabel und mit dem Messer machst. Ich sag dir, das dritte Stück Fleisch, da hast du in der Nase gestochen. Hundertprozentig. Ja, weil das nicht automatisch ist. Das geht denn viel, viel besser alles da. Ne?
1: Hast du schon mal Sushi gegessen? Sushi?
2: Nee.
1: Diese Reisrollen da.
2: Ja, Reisrollen, habe ich schon mal gesehen.
1: Mit Tang, mit Seetang drumherum.
2: Nee.
1: Lecker, ne?
2: Nee, das hänge ich mir höchstens über Ohren, wenn ich in Urlaub bin oder so. Ja, das mag sein. Also Gott, wer es mag, sei es jedem gegönnt. Also auf jeden Fall. Nicht ganz so meins, aber ist egal.
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0: Oliver Frank, nichts als die Wahrheit.
1: Ja.
0: Da sagen wir auch nur nichts als die Wahrheit, ne?
1: Nö.
0: Und du nicht, ne?
1: Doch.
0: Nee, komm, hör auf.
1: Doch. Also ich bin nicht ein ziemlich ehrlichen Menschen, muss ich ganz ehrlich
0: ziemlich,
1: sagen.
0: Ziemlich, ja. Aber nicht ganz.
1: Das kommt ganz drauf, weil manchmal die Wahrheit zu verdrehen ist besser und schafft Frieden in der Familie.
0: Meinst du?
1: Ja, das ist denn also so. Aber wir haben jetzt ja auch ein bisschen Urlaubszeit und all sowas,
0: ja,
1: ne?
0: Haben wir, ja.
1: Und
0: viel
1: heißt
0: Urlaub
1: das,
0: im Lande hier bei uns.
1: Ja, ne? Und heißt das ja auch für viele ja auch ab in die Sonne und all
0: ab,
1: sowas.
0: Ab, ne? In die Sonne.
1: Ja, ist ja, haben wir jetzt ja hier ja auch und ist auch schön und nicht und bloß wenn man nicht aufpasst, du Junge, du, ich sag dir das so, auch wenn du hier zu Hause arbeitest oder draußen oder an Straßenarbeit oder sonst was, so zack, du zack, hast einen Sonnenstich. Geht. Und weißt du was?
0: Du musst dich eincremen, sag ja, ich ja immer. Kannst Pott Margarine nehmen oder was weiß ich.
1: McFett.
0: Ja, das geht auch.
1: Das Einzige, was geht.
0: Palmin oder so.
1: Ja, da brauchst du die Haare auch nur einmal kämmen. Die wegen gar nicht wieder weg.
0: Gibt ja hier nee,
1: dieses, so. aber von diesem Sonnenstich.
0: Frittierfett geht auch.
1: Das altes. Geht auch, das geht auch, ja.
0: Aber, altes, aber das muss riechen.
1: Ja, das muss riechen. Du bist der Einzige in der Straßenbahn. Das ist einfach Sonnenstich. Du, und da kannst du ja, ich habe sowas schon mal gehabt.
0: Nee, mein lieber Bienenstich. Das schmeckt mir besser.
1: Ja, das ist so. Aber davon kriegst du ja, also von dem Sonnenstich kriegst
0: diese
1: du
0: diese Creme da drin, ne?
1: Ja, übel.
0: Wer weiß, was für eine Creme da drin ist. Haben wir im Bäcker vielleicht... Im Hintergrund?
1: Im Bienenstich für eine Creme Bienenstich, drin?
0: Ist. Was ist da Creme drin?
1: Ja, das mag sein. Das
0: früher habe ich gesagt, das ist Knickebein.
1: Ja, das wollte ich aber doch gar nicht sagen.
0: Ich aber.
1: Ich wollte nur sagen, Sonnenstich und da wirst du Übelkeit und Kopfweh und Schwindel und was man da alles... Ich meine, gut, okay, das kriegst du von Bier und Pommes auch, wenn du zu viel von gegessen hast. Das mache ich auch sein. Aber das
0: Bier
1: liegt dann... Zu viel Sonne, das, da kommt das von. Lässt das Gehirn anschwellen.
0: Tatsächlich. Weil,
1: ja, und dann wird das größer und dann drückt das nämlich unter den Deckel. Das ist, das habe ich auch schon gehabt. Das war ganz schön heftig, war das, du. Und weißt du was, ein norddeutscher Landwirt kann ja schon einiges ab, nicht? Aber ich war anderthalb Tage krank und da gibt das sogar
0: voll. Jetzt läuft er wieder, Gott sei Dank.
1: Folgeschäden kann man da auch von kriegen, ja.
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0: Rum und Coca-Cola, Tim-Tim-Mara.
1: Ich sag dir, solche Musik, so einen herrlichen Senioren-Boogie, ne? Das ist
0: Senioren-Boogie.
1: Oh, du, da kommt der.
0: So passt, dass du in den Stolpern kommst, ne?
1: Da kommt der alte dicke Oberkopf richtig in Gang, das sag ich dir. Und da war ich ja neulich auf der Beerdigung der Einzige auf der Tanzfläche. Du, ich sag dir,
0: Beerdigung,
1: das,
0: ja.
1: Ja, seitdem haben wir nicht mehr so viel Kontakt. Aber das ist eine andere Sache. Liebe Grüße habe ich an euch.
0: Oh no.
1: Ja, was denkst
0: muss
1: du?
0: Muss das sein?
1: Ja, das muss sein. Liebe Grüße an die Organisatoren und ihre Mitarbeiter von kleinen und großen Festivals, die oft einen großen Teil ihrer Freizeit dafür opfern, dass alles so funktioniert und abläuft, damit wir Besucher ein tolles Erlebnis genießen können. Und dafür sagen wir alle mal ein dickes, dickes Dankeschön.
0: Bitteschön. War nicht Scheunenball letzte Woche?
1: Ja, war auch Scheunenball.
0: Wie Urlaub war?
1: Ja, aber da... Ja,
0: du
1: aber
0: warst dahin.
1: Ich war gesundheitlich, da wollte keiner Senioren-Boogie sehen. Deswegen, nein, ich war nicht hin. Ich war da nicht hin. Ich hatte einen anderen Termin, der in dem Augenblick für mich. Den konnte ich nicht verschieben, das geht nicht.
0: Da, nee, ist
1: ja
0: klar.
1: Manchmal hat man ja sowas. Ich wäre gerne hingefahren, weil die von der Landjugendstur, die geben sich unheimlich viel Mühe mit ganz viel Arbeit. Alles aufbauen, alles wieder zurück und mit richtig Spaß, ist auch richtig viele Leute da gewesen.
0: Jetzt müssen wir wieder warten, ein Jahr, ne?
1: Ja, das gönne ich denen auch, dass sie
2: richtig. 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

0: John Paul Young, Liebe liegt in der Luft, Love is in the air.
1: Ganz genau richtig. Und den Spruch des Tages habe ich auch noch.
0: Den brauchen wir nicht.
1: Doch, den brauchen wir hier.
0: Haben wir den letzte Woche auch gehabt?
1: Ja, selbstverständlich. Nein, heute haben wir ihn aus dem schönen Studio in Stur hier. Der Spruch des Tages. Manche Menschen sind wie Wolken.
0: Wie Wolken?
1: Sobald sie sich verziehen, kann der Tag noch richtig schön werden.
0: Tatsächlich?
1: Genau.
0: Verzieh dich. Ja. Wird der Tag noch schön.
1: Ja, ich gehe ja schon.
0: Nee, du machst vorher sauber, mein lieber Freund.
1: Ja, das weiß ich ja.
0: Du musst heute zweimal wischen.
1: Wer? Wieso muss ich zweimal wischen?
0: Letzte Woche war ja hier keiner.
1: Ja, da hat doch gar keiner gekrümelt hier.
0: Du musst aber für zweimal jetzt den Staub wegwischen, oder?
1: Tatsächlich?
0: Natürlich.
1: Ist ja unglaublich.
0: Hört sich aber so.
1: Ja, da kommt das dann auch nicht mehr drauf an, ja. Ich mach das ja.
0: Was machen wir mit den Resten hier, was wir nicht aufgegessen haben?
1: Ja, einpacken.
0: Einpacken?
1: Fleischsalat kommt bei dir mit in den Kühlschrank nachher mit rein in unsere Kühltasche. Wir haben unsere Kühltasche hier, da kommt das erstmal rein und dann sortieren wir das auseinander.
0: Meinst du, das können wir nächste Woche noch essen?
1: Ja, also Mittag esse ich heute nicht, weil ich bin heute zum Würstchenessen eingeladen. Und wenn ich dann wieder nicht genug esse, dann sieht das wieder so aus, als wenn das nicht schmeckt. Und das geht ja nicht.
0: Du bist zum Würstchenessen eingeladen?
1: Ja.
0: Guck dir das eine an, du.
1: Ja, einladen ist günstiger.
0: Ja, das sowieso.
1: Ja, ist so. Naja, ist so.
0: Für euch da draußen ein schönes Wochenende. Macht das Beste draus. Grillen vielleicht angesagt. Kann man ja machen bei dem Wetter. Wir warten immer noch auf Regen. Hoffentlich kommt der bald, damit Erde wieder ein bisschen Wasser kriegt. Ansonsten sind wir wieder da nächste Woche mit einer neuen Ausgabe vom Radio Frühstück. Er wird auch wieder dabei sein. The Voice, die Stimme aus Stur immer wieder. Conny Heidmann.
1: 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The Real One, der einzigst wahre. Bis dann.
0: Wir hätten gerne noch weiter gemacht, aber die Zeit ist um. Leider. Tschüssi.
1: Tschüss.

Das war Sarah Dummes und jetzt kommt Sweet Yankee Bell. Ending in my Overflame.

Oh, jetzt habe ich für euch aufgelegt die Gruppe Helloween. I Last Song For You.

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Ja, das war interne Werbung erstmal. Jetzt kommt Alex Thomas. Es ist der Sohn von Sarah Thomas. In You Hot All My Name aus den 80ern.

Ah, jetzt kommt Duvan Ara. Is er of the Angel? Ok. Ok. Wet. Ich glaube, das ist Land. Fußballspieler.

0: ihr werdet mich entschuldigen. Gott, ich war kurz mal einen Kaffee aufsetzen. Jetzt kommt Mike Bennett mit Sarah Miss. Wir sind noch lange nicht leise.
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Ja, das war D'Artagnan und jetzt kommt Ewel Klinge, 1000 Seelen unter einer Flagge.

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1: Ah, jetzt habe ich für euch Elina Rosta. Ich bin durch Flammen gegangen.

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Ja, jetzt habe ich hier A Song The White Ears is Ice. It's in it live.

Ah, hier kommt Nightwish. Das war End of All Hope. Entschuldigung bitte, ein Versprecher, aber es kann mal passieren.

Ja, hier kommt. Hier kommt Bennett. Simple Man. Yeah, everything is all fight. 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

So, jetzt habe ich noch knapp eine Stunde und ich hoffe, euch gefällt's. Jetzt kommt erstmal Luz Priade. Right.

Ich bin ein Tino, so ist richtig, ja. Ich bin 69 Jahre alt, liebe die Musik. Und wie gesagt, es macht Spaß, das machen auch mal Hard Rock und Oldies. Aber das müsst ihr entscheiden. Ich bin momentan Hard Rock Schiene und Gothic, wie gesagt.

Ja, die Zeit geht langsam vorbei. Hier kommt nochmal On Fire. To Make Me Feel. Das klingt mir fast so wie Scorpions. Wahrscheinlich ab die Komfort.

0: Ende der Menschlichkeit. Michael Bennett, Sarah Dummes.
1: Es geht um das, was dahinter verloren ging.
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0: Wir sind Fossilien aus Eisen, Asphalt und Blut.
1: Ja, das sind wir. Wir sind Fossilien, die alte Dinosaurier. Und jetzt kommt erstmal Werbung.

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hier ist nochmal Anna Thomas ran bei Halo. Und danach kommt noch Ozzy Osbourne und Bonnie Tyler.

Ja, jetzt kommt mein letzter Titel. Ozzy Osbourne feat. Bonnie Tyler. Higher in the Midnight Sky. Oh, ich verrate euch, nächstes Mal wird das ein bisschen andere Musik werden. Ich greife mal in meine große Oldie-Kiste und bringe euch mal richtig schöne Oldies. Ich hoffe, es würde euch auch gefallen. Ich probier's einfach mal. Ich suche immer noch meinen Platz bei euch.

Leider werde ich den Termin wohl nicht einhalten können. Ja, der Titel ist ein bisschen länger und das ist, da war ja Werbung geschuldet, die ich nicht einplanen kann. Ja, aber ja, war zufrieden. Ich wünsche euch einen schönen Abend noch den nachfolgenden DJs und viel Spaß.

Also ich sag euch bye bye. Ich hoffe, es hat euch Spaß gemacht. Und ich bin einmal. Bis zum nächsten Mal. Euer Robin.

nächstes habe ich hier für euch gleich DJ Nelly mit Lose Control. Und als zweites Cold Soul mit Schön, dass es dich gibt.

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1: Jetzt habe ich hier Matthias Reim mit Hast du Zeit?
0: 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Es ist wieder mal.
1: Ich begrüße natürlich alle neu zugeschalteten Hörer hier zu meiner Sendung. Damit ist natürlich eure Anna.

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1: Da kommt noch ein Titel und danach kommt

Ich begrüße euch herzlich zum Cocktail in Noten. Am Mikrofon ist euer Wiener Mädel und ich bin wieder da mit bunt gemischter Musik und lasse so das Wochenende ausklingen. Ja, ich begrüße alle meine Hörer auf den Radiosendern, auf der Alexa und im Internet, wo immer ihr mich hören könnt und freue mich, dass ihr mit dabei seid. Und wir beginnen mit einer kleinen Modeschau, denn ja, was tragen Teens nicht? Ich kann sie ganz verstehen, wenn man es ehrlich sagen, ich habe sie immer gern getragen, trage sie immer noch gern, nämlich die Blue Jeans. Das Frank Pop Ensemble mit Hip Teens, Don't Wear Blue Jeans.

Aber wie gesagt, ich kann es nicht ganz verstehen, bin immer noch Fans von Jeans, habe sie immer noch am liebsten an. Ich finde es ein sehr bequemes Kleidungsstück. Ja, mit den Les Humphreys Singers geht es weiter, recht schwungvoll geht es in den Samstag, in den Sonntagabend mit Take Care of Me.

Ja, mit vier Herrschaften, zwei Pärchen waren es, aus Schweden geht's weiter. Sie haben einst mit Waterloo die Welt erobert und der steile Aufstieg begann. Und ein Supersong von ihnen war auch Mamma Mia, ABBA.

Ja, Sommer ist die Zeit der Motorräder ist angebrochen und wir sind jetzt auch auf einem Motorrad unterwegs und zwar mit der Mama. Habo, Motorcycle Mama.

Ja, wir bleiben schwungvoll und haben jetzt eine ganz Top-Melodie am Plattenteller mit Aha, Take on Me.

Ja, und alle, die später dazu geschalten haben, begrüße ich jetzt mit einem besonderen Hello. Am Mikrofon ist euer Wiener Mädel. Ich freue mich, dass ihr mit dabei seid und euch mit bunter Musik ins Wochenende, in den Sonntag bringen lasst. Mit den James Boy rufe ich allen, die jetzt erst eingeschaltet haben, Hello, Hello zu.

0: Ich höre ja immer daneben ein bisschen mit, was rüberkommt, und habe gerade festgestellt, das Mikro ging nicht. Ja, warum habe ich die Rolling Stones gespielt? Mick Jagger hat am 26. Juli 1943 ist er geboren, das heißt, er hat heute Geburtstag. Er feiert seinen 83. Geburtstag und ist als Frontman der Rolling Stones seit ihrem Bestehen natürlich nicht wegzudenken. Die Rolling Stones, ein Fixstern auf dem Pophimmel, und bis heute so erfolgreich wie am ersten Tag. Der Mick Jagger, er singt nicht nur, sondern er spielt auch Mundharmonika, Gitarre und Klavier und hat auch als Schauspieler oder Produzent und Komponist bei mehreren Filmen mitgewirkt. Ja, an dieser Stelle alles, alles Gute, Mick Jagger, zu deinem 83. Geburtstag. Er ist unverwüstlich, er ist immer noch so fit wie damals, wie wir ihn als jungen Burm kennen, und hoffen, dass er das auch noch lange bleibt. Ja, an dieser Stelle wünschen wir Mick Jagger natürlich alles, alles Gute zum Geburtstag. Weiter geht's mit Chubby Jagger und Dance the Mess Around.
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Ja, mit Nicole geht's weiter. Sie hat den Song Contest gewonnen mit ein bisschen Frieden. Unschuldig ist der Tag, ist es mit einer weißen Gitarre, ihren blonden Haaren. Ein wunderschönes Bild. In der Zwischenzeit ist sie natürlich erwachsen geworden, damals ein blutjunges Mädel. In der Zwischenzeit ist sie natürlich erwachsen geworden, selbst Mutter geworden, eine reife Frau geworden. Und sie singt jetzt Der alte Mann und das Meer.

Jetzt geht's mit einem ganz besonderen Hit weiter. Am 29.03.1968 schaffte er das Wunder. Unser Falco mit Rock Me Amadeus, da ist er auf den US-Charts auf Platz 1 gelandet. Das ist vor ihm bis jetzt nur einem Österreicher geglückt.

nämlich dem Anton Karas mit seinem dritten Mann-Thema. Bis heute hat ihm das auch keiner nachgemacht. Ja, und dieses Rock mir Amadeus, das habe ich jetzt für euch am Plattenteller liegen. Falco.

Ja, mit diesem Hit eroberte er den ersten Platz der Charts. Und darauf sind wir doch ein bisschen stolz. Luca Tamagno, mit dem geht's weiter und Ragazzina.

Ich weiß nicht, ob es euch auch so geht, aber wenn ihr einen Schatz habt oder hattet, verloren hattet, habt, dann gibt es ein ganz ein komisches Gefühl, wenn man seinen Namen hört. Und die Katja Holländer, die erzählt uns jetzt, wie es ihr geht, wenn ich deinen Namen höre.

Ja, jetzt gibt es ein ganz besondere, die Farbe Rot, sagen wir mal so, ist eine ganz besondere Farbe. Denn lauter schöne Sachen kann man damit verbinden, nämlich rote Rosen, rote Lippen und roter Wein. Bobby Solo tut das.

Jetzt habe ich einen speziellen Song für die Maria aus Graz. Ich hoffe, sie hört mir zu, denn ich weiß, dass sie den Andreas Fulterer sehr, sehr gerne hört. Serenata por un amigo. Andreas Fulterer.

Ich träumte, mein bester Freund ginge mit Gott am Berg spazieren. Die Sterne leuchteten und er erkannte seine Vergangenheit wieder. Er sah doppelte Fußspuren im Schnee und fragte Gott, was dies bedeutet. Gott antwortete: Seitdem du dich für mich entschieden hast, habe ich dich immer begleitet.

Doch dann sah der Freund eine Strecke lang nur eine einzige Fußspur und erkannte, dass das die schwerste Zeit seines Lebens war. Er fragte Gott, wo warst du während dieser Zeit? Warum hattest du mich verlassen? Gott antwortete, ich habe dich nie verlassen. Da, wo du nur eine Spur siehst, da habe ich dich getragen.

Ja, das war ein besinnliches Lied von Andreas Fulterer. Mit Hornkartentil geht's weiter. Du bist doch noch hier.

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Ja, und ich grüße mal hier alle auf Radio Klang und auch Latte FM. Schön, dass ihr eingeschaltet habt. Ja, und hier bei uns im Chat begrüße ich unseren Funky.

So, und ich fange mal an mit Psycho Out of the Dark into the Night 2026. Viel Spaß!

Jo, die Annie Lennox mit Why? Warum? Ja, heute ist mal bei mir ein bisschen ruhige Stimmung. Ja, auf jeden Fall. Ja, Peter Gabriel und die Kate Bush habe ich jetzt hier, ne? So, gib mir ab. Viel Spaß.

Ja, nun, ich habe gestern in einer Serie gehört und ich dachte, das muss ich hier einfach mal reinpacken, den Peter Gabriel. So, aber bei mir geht's gleich weiter mit Phil Collins. I wish it would went down. Viel Spaß.

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1: 16 Uhr am Samstagnachmittag. Hier ist die 2010 Radio Show mit mehr Musik der letzten Jahre und den Hits von heute. Wir starten rein in die nächste halbe Stunde oder in unsere erste halbe Stunde mit am Start Felix Jähn und Cheat Codes mit I Just Wanna aus dem Jahr 2020. Sehr nicer Track. Diplo ist am Start mit Make Me Believe aus dem Jahr 2022. Und den Anfang macht jetzt Anima zusammen mit Iverson und Now or Never aus dem Jahr 2024. Ich bin's Gregor, mich gibt's auch noch oben drauf und ich wünsche euch einen schönen Samstagnachmittag jetzt hier mit der 2010 Radio Show.
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Ellie Goulding mit Love Me Like You Do aus dem Jahr 2015 hier bei der 2010 Radio Show. Schön, dass ihr mit am Start seid an diesem Samstagnachmittag. Und das Wetter ist zumindest bei uns hier heute gar nicht mal so schön. Relativ überraschend. Viel Regen bisher gehabt am Tag. Und das sieht auch fast in ganz Deutschland so aus. So im Westen und Süden ist es vielleicht ein bisschen schöner und vor allen Dingen auch ein bisschen wärmer, bis zu 27 Grad. Im Norden dann eher so maximal 25, würde ich sagen. Morgen geht das auch nochmal weiter, Montag auch. Aber ab Dienstag kommt der Sommer dann nochmal wieder. Bis zu 30 Grad am Donnerstag sind auf jeden Fall am Start. Und ich würde sagen, wir machen einfach weiter mit Musik. Jetzt gibt's Bovsky und Balexus mit Wild aus dem Jahr 2025 hier bei der 2010 Radio Show.

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0: Rita Ora mit Your Song aus dem Jahr 2017 hier bei der 2010 Radio Show.
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0: Und der kommt in dieser Stunde aus dem Jahr 2005 von Daft Punk. Nicht ganz so bekannt, aber trotzdem geiler Groove. Human After All. 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

Ali Gaty mit One Last Dance aus dem Jahr 2023 hier bei der 2010 Radio Show. Und ihr kennt das ja sicherlich auch, es gibt da so einen Finger an jeder Hand, den man dann doch ab und zu gerne öfter mal zeigt oder öfter zeigen würde. Und ich sag mal so, heute ist Tag des Mittelfingers und der findet auf jeden Fall jedes Jahr am 1. August statt und wurde im Jahr 2012 ins Leben gerufen. Es geht so ein bisschen darum, das Ganze so ein bisschen breiter zu machen und jetzt vielleicht nicht immer gleich beleidigt zu sein, nur weil der Mittelfinger gezeigt wird, sondern das als normale Geste rauszubringen und das als Geste im Alltag zu nutzen, um einfach mal zu sagen, hier, nee, das, was du jetzt gerade machst, das passt mir nicht ganz so, aber ich sag mal so, jeder ist ja ab und zu mal etwas nah am Mittelfinger gebaut und manchmal denkt man sich, das ist jetzt das Einfachste, bevor man jetzt mit irgendwem rumdiskutiert.

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Tom Rosenthal mit Go Solo hier bei der 2010 Radio Show aus dem Jahr 2014. Gleich noch aus dem Jahr 2018 die Black Eyed Peas mit Big Love. Sehr entspannter Song. Vorher aber noch ein bisschen mehr, um mal wieder in Schwung zu kommen. Aus dem Jahr 2023 Lumix zusammen mit Alida und Gabriel Puente mit Forget You. Viel Spaß, ihr hört die 2010 Radio Show.

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1: 17 Uhr am Samstagnachmittag, hier ist die 2010 Radio Show mit mehr Musik der letzten Jahre und den Hits von heute und wir starten rein in die nächste halbe Stunde mit am Start Jamie Miller und Better By Myself aus dem Jahr 2024. Außerdem mit am Start aus dem Jahr 2014 Disclosure mit White Noise, sehr nicer Track. Den Anfang macht jetzt aber einen Track aus dem Jahr 2009, etwas rockiger 30 Seconds to Mars, meine Güte. Closer to the Edge, hier bei der 2010 Radio Show. Ich bin's Gregor. Mich gibt's auch noch oben drauf und ich wünsche euch einen schönen Samstagnachmittag.
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0: Hier ist die 2010 Radio Show und wir starten rein in die nächste halbe Stunde. Gleich die neue von Amai, vor aber noch Marv mit Wolke 4. 2010.
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0: Victoria Nadine mit Nerf bei der 2010 Radio Show aus dem Jahr 2022. Und je nachdem, wie bei euch denn jetzt nun morgen das Wetter auch wird, habe ich das Perfekte für euch morgen. Dafür müsstet ihr aber eventuell nochmal schnell los, denn morgen ist Tag des Malbuches. Jährlich am 2. August findet er statt. Seit 2015 wurde dort von einem Verlag ins Leben gerufen. Und es geht so ein bisschen darum, dass Malbücher eigentlich nicht nur für Kinder sind, sondern auch Erwachsenen helfen können, ab und zu einfach mal zu entspannen, einfach mal irgendwas zu machen, der Kreativität freien Lauf zu lassen. Und dafür kann man morgen am Tag des Malbuches einfach mal ein Malbuch nehmen. Ich meine, wer jetzt kein Malbuch zu Hause hat und auch nicht nochmal losfahren möchte um die Uhrzeit, dann gibt es natürlich auch bestimmt einen Haufen andere Mandalas oder wie auch immer das alles heißt, die man sich einfach ausdrucken kann. Probiert euch einfach mal aus. Wenn euch also morgen langweilig ist am Tag des Malbuchs, dann viel Spaß beim Ausmalen. 2010.
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2: Aus dem Jahr 2011. The Wampus.

0: Start Magic System mit Magic in the Air aus dem Jahr 2014. Außerdem die Italo Brothers mit Disco in the Sky aus dem Jahr 2023. Und den Anfang macht jetzt Purple Disco Machine zusammen mit Hertz Wonderful Life aus dem Jahr 2025. Hier ist die 2010 Radio Show. Ich bin's Gregor, mich gibt's auch noch oben drauf. Und ich wünsche euch viel Spaß.
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Einen schönen Samstagabend wünsche ich euch allen. Hier ist sie wieder, eure Anne. Ich begrüße alle ganz recht herzlich jetzt zu meiner Anne-Sendung.

geht es hier breit, gerade mit Fancy und Angel Blue. Das ist natürlich auch ganz herzlich die neu zugeschalteten Hörer. Hier ist meine Sendung.

Das ist jetzt Frau und Frau Sinesch mit Lost Horizon. Gleichzeitig begrüße ich nochmal alle neu Eingeschalteten hier zu meiner Sendung. Damit ist natürlich eure Anne.

0: Treffe ich hier Joachim Witt mit Wiedersehen woanders.
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meine Lieben, kann jetzt doch wirklich Feierabend machen. Denn meine Ablösung ist schon rechtzeitig gekommen, eingeschieden. Ich bedanke mich ganz recht herzlich fürs Zuhören.

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1: Eiliva und Apache 207 mit Wunder steht diese Woche in den Charts auf der Position 36 von 32. Hier ist der erste noch auf der 35. Das ist Matt Regime. Mittlerweile nennt er sich nur noch Jim. Und der Song heißt Ciel. Die 35 neu in Europa.
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0: Na-na-na-na-na-na-na fällt auf die 31 und hier ist der höchste Neuzugang auf Platz 30. Der Amerikaner Alex Warren platziert sich mit seinem Song Carry You Home.
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Geht doch nicht so einen schönen Airplay-Hit neu auf der 30, Alex Warren und Carry You Home. Hier sind die Billboard-Charts diese Woche. Auf der Nummer 3, Birds of a Feather, Billie Eilish 2, Bar-Song Tipsy Chabuzi und an der Spitze Die With a Smile, Lady Gaga und Bruno Mars. Die ersten drei in England. Auf 3, Messi, Lola Young. Auf 2, Ab, Rosé und Bruno Mars. Und die 1, That's So True, Gracie Abrams. Die ersten drei in Deutschland. Auf 3, Nina Chuba, Fata Morgana. Auf 2, Gracie Abrams, That's So True. Und die 1, Rosé und Bruno Mars, Ab. Und wir spielen die Nummer 1 in Kroatien. Das ist Jala Brett. Hier ist Bass.

Petrus fällt auf die 29 mit Swamp Party Meet und die nächsten beiden Titel steigen wieder, obwohl sie schon alt und lange dabei sind. Die 28 von 33, Who's Here and Too Sweet, und die 27 von 30, Artemis, I Like the Way You Kiss Me.

Nina Schubert, Fata Morgana ist gestiegen auf die Position 26 und auf 25 haben wir ein Re-Entry eines Songs, der schon etwas älter ist. Er ist auf TikTok aktuell viral unterwegs. Hier ist er, Naughty Boy und Sam Smith mit La La La La, wieder dabei auf 25.

Mama, Your Enemy, Stromae und Pom auf der Position Nummer 22. Zwei Titel hören wir noch. Die 21 rauf von der 23. Damiano David, Born with a Broken Heart. Und Ügel auf 20 von 21. I Adore You. Und da bin ich gleich wieder da mit der zweiten Stunde der YouTube.

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1: Und dann willkommen zur zweiten Stunde der U-Top 40, die 40 populärsten Tracks Europas. Die Songs, die in Europa am meisten verkauft, am meisten downgeloadet, am häufigsten im Radio gespielt wurden und am besten gestreamt worden sind, ermittelt von der APC Charts. Die Ausgabe 3 des Jahres 2025, wir hatten die beiden Neuzugänge schon, und zwar auf der Position 35 mit Regime mit Ciel und Position Nummer 30 neu Alex Warren, Carry You Home. Die ersten drei der letzten Woche auf 3 Billie Eilish, Birds of a Feather, auf 2 Lady Gaga und Bruno Mars, Die with a Smile und an der Spitze José und Bruno Mars mit Apt. Vor den Top 10 gucken wir zurück ins Jahr 1995, wir haben aber jetzt auf der Nummer 19 erstmal einen Titel von 18 runter. Sabrina Carpenter ist das mit Taste.
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Aus den Top 10 fällt Benson Boone mit Beautiful Things von 8 auf die 11. Hier sind die ersten 5 aus dem Jahr 1995. Auf der 5 Can You Feel the Love Tonight, Elton John. 4 Always, Bon Jovi. 3 Sympathy for the Devil von Guns N' Roses. 2 Stay Another Day, 17. Und die 1 geht an Cotton Eye Joe. Hier sind die Rednecks. 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
1: Anfang 95, die 1 in Europa, Rednecks und Cotton Eye Joe. Hier sind die ersten 10 in dieser Woche. 10 von 7, Karol G, Ciantes, Subiero, Conocido.

Dieser Song war wochenlang an der Spitze der Billboard-Charts. Bar-Song Tipsy von Shibuzi in Europa in dieser Woche auf der 8. Wieder rauf von der 11. 7 ist auch gestiegen. Wieder rauf von 9. Gigi Perez, hier ist der Sailor-Song.

Platz 6 diese Woche, Teddy Swims und Bad Dreams. Der Song fällt von der 5. 1 rauf ging es für Lola Young. Der Song ist ja letzte Woche fulminant eingestiegen in die U-Top 40. Heute auf der 5. Hier ist sie mit Messi.

Gracie Abrams Karriere ist wohl nicht aufzuhalten. Sie war jetzt sogar bei Saturday Night Live und hat ihre Nummer präsentiert. That's So True ist in Europa in dieser Woche auf der Nummer 4 und verändert. Hier sind die ersten drei und verändert auf 3 ist die Billie Eilish, Birds of a Feather.

Die with a Smile bleibt die 2. Das waren Bruno und Lady Gaga. Hier sind nochmal die Top 10 diese Woche. 10 von 7, Carol G, The Antithio, Biero, Conocido. 9 von 10, Coldplay, We Pray. 8 von 11, wieder rauf, Shabuzi, A Bar Song, Tipsy. 7 von 9, Gigi Perez, der Sailor Song. 6 von 5, Teddy Swims, Bad Dreams. Und die 5 von 6, Lola Young mit Messi. Die ersten 4 unverändert, 4 Gracie Abrams, That's So True. 3, Billie Eilish, Birds of a Feather. Und an der Nummer 2 tut sich nix, Lady Gaga und Bruno Mars, Die With a Smile. Zum 5. Mal auf 1, José und Bruno Mars und Abt. Und das waren die U-Top 40 für diese Woche. Ich bin Jost Alpe, raus und wünsche euch eine wunderschöne Woche. Bis zum nächsten Mal und hier ist die 1-App. Ciao.

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2: Und damit hallo und herzlich willkommen zur 1210. Ausgabe der Happy Days mit neuen Hits von gestern. Ja, in den nächsten zwei Stunden, da hören wir wieder Titel, die in genau dieser Kalenderwoche im Laufe der letzten rund 40 Jahre in die deutschen Singlecharts eingestiegen sind. Wir hören Titel, die sich nur in den britischen Singlecharts platzieren konnten, sowie Nummer 1 Hits aus aller Herren Länder. Und wer ist heute so alles dabei? Das verrät uns Ted.
3: Hallo, heute hören wir unter anderem neue Hits von Paula Abdul, Michael Jackson und Nickelback, britische Hits von Donna Summer, Jeffrey Osborne und Spandau Ballet und Nummer 1 Hits aus Kanada, Neuseeland und England.
2: Tja, die erste Formation heute aus Amerika, die Gruppe Toto, wird ihren zweiten Verkaufshit aus den deutschen Singlecharts und das war ein Neuzugang im Juli des Jahres 1982. Das war der Hit Rosanna. Und weiter geht's mit den Bengals. Die stammen aus Los Angeles. Und wir hören von ihnen ihren siebten Verkaufshit bei uns. Der war noch im Juli des Jahres 1989. Die Nachfolgesingle zu Eternal Flame. Hier ist der Hit, der heißt Be With You.

0: Das war erster Hit in den deutschen Singlecharts. Das war ein Neuzugang im Juli des Jahres 1990. Das war die große Bonnie Raitt und das war der Hit Nick of Time.
1: Bonnie Raitt war 40 Jahre alt. Sie stammt aus Burbank in Kalifornien. Sie ist Country-Sängerin. Bekannt wurde sie 1987, als sie zusammen Katie Lang und Jennifer Warnes den Background-Chor für eine Fernsehshow von Roy Orbison bildete. Nick of Time war ihr erster Hit bei uns und erreichte 1990 Platz 73.

Es war ihr erster Hit in den deutschen Single-Charts seit fast 5 Jahren und der erste im neuen Jahrtausend. Insgesamt Hit Nummer 21 für die große Kylie Minogue und der Hit heißt Spinning Around. Und dies hier Hit Nummer 4 in Deutschland für den großen Nico Santos. Der war neu im Juli 2018 und der Hit ist Safe.

Das war sein 14. Verkaufs-Solo-Hit in den deutschen Single-Charts und er war noch im Juli des Jahres 1992. Das war der große George Michael und der war Too Funky. Und sie hier ist die große Paula Abdul. Für sie ihr 7. Hit bei uns, der war noch im Juli des Jahres 92 und er wirft die Frage auf: Will you marry me?

0: Der Name dieser Dame hier ist Mabel und dies hier war jetzt zweiter Hit in den deutschen Singlecharts. Der war nur im Juli des Jahres 2019 und der Hit heißt Mad Love.
1: Mabel McVie war 23 Jahre alt. Sie ist die Tochter der Sängerin Nene Cherry. Zunächst veröffentlichte sie 2015 eigene Musik auf der Internetplattform Soundcloud und 2017 erschien ihre erste Single. 2019 hatte sie ihren ersten und größten Hit in den deutschen Charts, Don't Call Me Up, eine Nummer 10. Im selben Jahr erreichte Mad Love Platz 54.

Eines der Klassiker der 80er Jahre und der erste und größte Hit in den deutschen Singlecharts für die Supergruppe mit dem Namen Asia. Es war Neuzugang im Juli jenes Jahres und das war der Hit, der heißt Heat of the Moment. Tja, es gibt eine Regel, die besagt, der dritte Hit muss eine Ballade sein. Das gilt auch für diese Dame hier. Die große Taylor Dane. Erster Hit, Tell It to My Heart. Ihr zweiter, Prove Your Love. Und dies hier, die erste Ballade, neu im Juli des Jahres 88. Hier ist Taylor Dane und Date, I'll Always Love You.

Ihr dritter Hit in den deutschen Single-Charts war unwiderstehlich und deswegen war es erneut sogar im Juli des Jahres 2001. Das waren die große Jessica Simpson und Irresistible. Und diese Hit Nummer 16 bei uns für die Gruppe Nickelback. Der Hit von neu im Juli des Jahres 2010 und der handelt von This Afternoon.

0: Das war ihr erster Hit in den deutschen Single Charts und der war neu im Juli des Jahres 1984. Das war die große Hazel Dean und der Hit heißt Searchin'.
1: Hazel Dean war 27 Jahre alt, sie stammt aus Chelmsford in England. Ihre erste Single erschien 1975. 1976 und 1984 bewarb sie sich erfolglos als britische Kandidatin beim Eurovision Song Contest. 1983 erschien ihre Single Searchin', die 1984 Platz 6 der britischen Charts erreichte. Im selben Jahr wurde sie zur High-Energy-Künstlerin des Jahres gewählt. Der Titel war auch ihr erster Hit bei uns und erreichte 1984 Platz 38 der deutschen Charts.

Das war die 8. Single und der 8. der neuen Hits in den deutschen Singlecharts aus dem Album Dangerous von dem großen Michael Jackson. Die Single war neu im Juli des Jahres 1993 und sie trägt den Titel Will You Be There? Tja, und dies hier ist die große Mariah Carey. Das war die Nachfolgesingle zu ihrem großen Nummer 1 Hit Without You. Der Hit war neu im Juli des Jahres 1994 und das Werk trägt den Titel Anytime You Need.

0: Dies hier ist die 1210. Ausgabe der Happy Days mit neuen Hits von gestern. Und an dieser Stelle des Programms, da hören wir Top 20 Hits aus dem Vereinten Königreich, die es nie in die deutschen Verkaufscharts gebracht haben. Chart los ist heute mit dem vierten und zu dem Zeitpunkt auch größten Hit in den Singlecharts in England für das Spandau Ballet. Ein Neuzugang im Juli des Jahres 1981, das war der Hit Chart Number 1, Klammer auf, I Don't Need This Pressure On, Klammer zu. Und dies Jahr der 12. Top 20 Hit in England für die große Donna Summer. Der Hit war neu im Juli des Jahres 82 und er heißt Love Is In Control, Klammer auf, Finger On The Trigger, Klammer zu.
1: Aha.

0: Das war ihr 7. Hit in den Singlecharts in England, aber der erste, der die ersten 20 erreichte. Der Hit war neu im Juli des Jahres 1983. Das waren The Cure und das war der Hit The Walk.
1: The Cure veröffentlichte ihre Single The Walk 1983. Zu diesem Zeitpunkt bestand die Band nur aus den beiden Gründungsmitgliedern Robert Smith und Lol Tolhurst. Sie sagten, es sei das erste Mal gewesen, dass sie mit einem richtigen Produzenten zusammengearbeitet hätten. Er konnte die Instrumente natürlicher klingen lassen als bei ihren früheren Aufnahmen. Der Titel erreichte Platz 12 der britischen Charts.

Ihre erste Single und ihr einziger Top 20 Hit in den Singlecharts in England war noch im Juli des Jahres 1983. Das waren die Lotus Eaters und das war der Hit The First Picture of You. Tja, und diese Single hier erschien bereits in England im Februar des Jahres 83, aber erst im Juli des Jahres 84 erreichte sie die Charts auf dem Weg zu Nummer 11. Hier ist Jeffrey Osborne und er gelangte in die Charts on the Wings of Love.

Dies hier ist die Stelle des Programms, an der wir auf Spitzenalter aus aller Herren Länder schauen. Und los ist heute mit der Nummer 1 aus England für 2 Wochen im Juli des Jahres 1991. Das war Jason Donovan und das war sein Hit aus dem Musical Joseph and the Amazing Technicolor Dreamcoat. Und der Hit heißt Any Dream Will Do. Tja, und dies hier die Nummer 1 aus Kanada für eine Woche im Juli 92. Hier sind Wilson Phillips und der Hit You Won't See Me Cry.

0: Spitzenreiter in den Singlecharts in Belgien für insgesamt 4 Wochen im Juni und Juli des Jahres 1993. Das war Eros Ramazzotti und der Hit Cose della Vita.
1: 1993 erschien das 5. Studioalbum von Eros Ramazzotti Tutte Storie und darauf enthalten war auch sein Hit Cose della Vita. Geschrieben hat er den Titel selbst gemeinsam mit seinem Produzenten Piero Cassano. Die Kritiker lobten den Titel, er sei die schönste Ballade des Jahres und die Gitarre klinge nach Spaghetti-Western. Er erreichte die 1 der Charts in Belgien.

Vier Wochen auf der Nummer 1 in der Singleparade in Kanada, und zwar zwischen Juli und September des Jahres 1994. Das waren Wet Wet Wet, und das war ihre Version des alten Hits der Trots, nämlich Love is All Around. Und das Ganze natürlich auch zu hören in dem Film Vier Hochzeiten und ein Todesfall. Und in den Singlecharts in England befand sich der Titel für 15 solide Wochen auf der Nummer 1. Und diese Musik aus dem Album Crazy, Sexy, Cool von TLC. Und das war die Nummer 1 in den Singlecharts in den USA und in der Schweiz in genau dieser Woche im Laufe des Jahres 95. Wir sind TLC. Und hier ist ihr Hit, der da heißt Waterfalls.

Für eine Woche die Nummer 1 in der Singleparade in Kanada, und zwar im Juli des Jahres 1996. Das waren Bryan Adams und sein Hit The Only Thing That Looks Good On Me Is You, seine dritte Nummer 1. Tja, die drei hier, die hatten nicht mal drei große Hits. Dies hier, die Nummer 1 in den Singlecharts in Belgien für 4 Wochen im Juli und August 97. Die sind Hanson und Mbo.

0: Ein Werbesong auf der Nummer 1 in der Singleparade in Spanien für 5 Wochen im Juni und Juli 1998. Das waren Blue for You und Happy Days. Nee, Happy World.
1: Blue for You war ein spanisches Europop-Projekt, das von 1998 bis 2000 bestand. Gesungen wurde stets in Englisch. 1998 erschien ihre erste Single Happy World. Dieser Titel wurde in der Fernsehwerbung für das spanische Bier Stella Damm benutzt und dadurch sehr erfolgreich. Der Titel wurde der Sommerhit des Jahres in Spanien und erreichte in den spanischen Charts die Nummer 1.
0: Tja, und die Serie Nummer 1 in Neuseeland und zwar für 2 Wochen im Sommer 1999. Dies hier ist die Gruppe Boyzone, dies hier ist der Update von Anne Mary, nämlich You Needed Me.
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0: May. Bereits ihre zweite Nummer 1 in den Singlecharts in Kanada im Laufe des Jahres 2000. Dieser Hit dort auf der Nummer 1 für 3 Wochen im Juli. Das waren NSYNC und It's Gonna Be Me. Tja, und das war's dann für diesmal mit den Happy Days. Und bis zum nächsten Mal sagen wir Tschüss.
1: Und Tschüss.
2: Das war's mit Happy Days für heute. Mehr Happy Days in der nächsten Woche.

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1: Es kommt hier Alexander Lexer, komm schon, küss mich.

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1: Jetzt geht's hier weiter mit Ringo, Shoot, Shoot.

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1: Ich denke, Andrea Berg, es muss hier nicht für immer sein,

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1: Wir sind totale Chaoten. So oft denke ich.
2: Genau, Jörg Bausch, totale Chaoten.
3: Bin ich hier im Ehrenhaus gelandet?

0: Wir haben die besten Hörer der Welt. Ein dickes Dankeschön dafür an euch.
1: Wir haben die besten Hörer der Welt hier. Es gibt hier Olaf der Pfiffer. Wir sagen Dankeschön.
2: Was wären wir ohne unsere Freunde, ohne euch, die Liebe?
1: Und danach kommt dann noch mein letztes Lied und mein Gute-Nacht-Lied.
2: Danke.

0: Heute ist nicht alle Tage. Ich komme wieder, keine Frage.
1: Das bestellte Taxi ist da.
2: Hier mein Gute-Nacht-Lied, Heinz Rühmann, Lalilu. Und damit wünsche ich euch eine gute Nacht, schlaf gut und träumt was Schönes.

0: bitte, bitte, bitte, bitte. Was wünschst du dir denn?
1: Dass du mit mir mal auf den Rummel gehst.
0: Ah, und was noch?
1: Und dass ich alle Kinder einladen darf, dass du uns sehr viel Pudding machst und dass es ganz, ganz lustig wird.
0: Nein.
1: Ist das nicht etwas zu viel?
0: Nein, nein, das geht gerade noch. Mal sehen. Aber jetzt musst du schlafen.
1: Papi, einen Moment noch.
0: Was willst du denn noch?
1: Ich will dich bloß noch etwas lieb haben, weil du so lieb bist.
0: Glaubst du, dass ich das bin, ja?
1: Ja, oh ja.
0: Also, gute Nacht, du lause Junge. Schlaf schön.
1: Nein, zuerst noch unser Lied oder eine Geschichte. Was dir lieber ist, mir ist egal.
0: Na schön. Mir ist auch egal. Also...

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0: Wir bedanken uns fürs Zuhören. 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